Die bestehende Klimastrategie müsse daher aktualisiert werden. Konkret fordern die Politikerinnen angepasste Baustandards für Spitäler und Schulen sowie öffentlich zugängliche kühle Räume für die Bevölkerung. Das Liechtensteiner Vaterland geht auf Spurensuche im Unterland. Die Tageszeitung sucht für die Gemeinde Eschenendeln nach besonderen und bisher unerzählten Geschichten. Im Mittelpunkt stehen außergewöhnliche Menschen und bedeutsame Orte aus dem lokalen Gemeindeleben. Entsprechende Themenvorschläge nimmt die Redaktion per E-Mail entgegen. Die spannendsten Ideen finden ihren Weg in die Zeitung und damit an eine breite Öffentlichkeit. Als kleinen Anreiz verlost das Medienhaus

0: 22. und 23. August. Auf dem Tippschein stehen dann wieder 10 bis 12 regionale Duelle sowie die Partien des FC Vaduz. Wegen einer Systemumstellung müssen sich alle Mitspieler in diesem Jahr zwingend neu registrieren. Zwar fällt der klassische Wochenpreis diesmal weg, dafür winken aber weiterhin attraktive Winterpreise und große Hauptgewinne zum Saisonabschluss. Für Liechtenstein bleibt das Völkerrecht eine unverzichtbare Basis. Das hat Vizeregierungschefin und Außenministerin Sabine Monauni gestern deutlich gemacht. 80 Jahre nach den Nürnberger Prozessen steht die globale Ordnung zwar massiv unter Druck. Doch gerade weil dem Fürstentum der machtpolitische Einfluss fehlt, ist es auf verbindliche internationale Spielregeln angewiesen. Unterstützung für diese Haltung gab es von UN-Botschafter Christian Wehner-Weser. Gemeinsam mit Experten fordert er mehr Rückendeckung für den Internationalen Strafgerichtshof, um das Völkerrecht auch künftig zu sichern.
1: Am Sonntag überwiegend wolkig bis trüb, stellenweise leichter Regen oder Nieselregen, vor allem von Nordwesten bis Südosten, Lichtblicke am ehesten im Osten, nachmittags auch im Westen, Höchstwerte 4 bis 14 Grad, Wind meist schwach aus Westen, zeitweise mäßig mit frischen Böen im Westen, in der Nacht gebietsweise Regen, lokal Nebel, Tiefstwerte 3 bis 8 Grad, im Schwarzwald und Allgäu um 1 Grad. Montag neblig trüb mit Nieselregen 5 bis 13 Grad. Dienstag öfter Regen 6 bis 15 Grad.
2: Die Verkehrsmeldungen rund um Vaduz. Der Rheindamm ist in Vaduz auf rund einem halben Kilometer wegen einer Baustelle gesperrt. Gute Fahrt euch allen.

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4: Es ist 3 Uhr. Die neuesten KI-Nachrichten mit der Stimme von Niki Stettler. Hallo. Die Freie Liste fordert einen besseren Schutz vor extremen Temperaturen in Liechtenstein. Die Landtagsabgeordneten Manuela Haltner-Schirscher und Sandra Fausch haben dazu ein Postulat eingereicht. Sie verlangen von der Regierung eine umfassende Hitzeschutz- und Kühlstrategie. Da extreme Hitze künftig zur Regel werde, seien Gesundheit und Landwirtschaft bedroht. Die bestehende Klimastrategie müsse daher aktualisiert werden. Konkret fordern die Politikerinnen angepasste Baustandards für Spitäler und Schulen sowie öffentlich zugängliche kühle Räume für die Bevölkerung. Das Liechtensteiner Vaterland geht auf Spurensuche im Unterland. Die Tageszeitung sucht für die Gemeinde Eschen-Nendeln nach besonderen und bisher unerzählten Geschichten. Im Mittelpunkt stehen außergewöhnliche Menschen und bedeutsame Orte aus dem lokalen Gemeindeleben. Entsprechende Themenvorschläge nimmt die Redaktion per E-Mail entgegen. Die spannendsten Ideen finden ihren Weg in die Zeitung und damit an eine breite Öffentlichkeit. Als kleinen Anreiz verlost das Medienhaus unter allen eingereichten Beiträgen zudem Gutscheine vom Einkaufsland Liechtenstein. Das Warten hat ein Ende. Pünktlich zur Fußballsaison 2026/2027 ist der beliebte Regio-Tipp zurück. Die erste Runde startet am 22. und 23. August. Auf dem Tippschein stehen dann wieder 10 bis 12 regionale Duelle sowie die Partien des FC Vaduz. Wegen einer Systemumstellung müssen sich alle Mitspieler in diesem Jahr zwingend neu registrieren. Zwar fällt der klassische Wochenpreis diesmal weg, dafür winken aber weiterhin attraktive Winterpreise und große Hauptgewinne zum Saisonabschluss. Für Liechtenstein bleibt das Völkerrecht eine unverzichtbare Basis. Das hat Vize-Regierungschefin und Außenministerin Sabine Monauni gestern deutlich gemacht. 80 Jahre, dafür winken aber weiterhin attraktive Winterpreise und große Hauptgewinne zum Saisonabschluss. Für Liechtenstein bleibt das Völkerrecht eine unverzichtbare Basis. Das hat Vize-Regierungschefin und Außenministerin Sabine Monauni gestern deutlich gemacht. 80 Jahre nach den Nürnberger Prozessen steht die globale Ordnung

0: Christian Wehner-Weser. Gemeinsam mit Experten fordert er mehr Rückendeckung für den Internationalen Strafgerichtshof, um das Völkerrecht auch künftig zu sichern.
1: Am Sonntag überwiegend wolkig bis trüb, stellenweise leichter Regen oder Nieselregen, vor allem von Nordwesten bis Südosten, Lichtblicke am ehesten im Osten, nachmittags auch im Westen, Höchstwerte 4 bis 14 Grad, Wind meist schwach aus Westen, zeitweise mäßig mit frischen Böen im Westen, in der Nacht gebietsweise Regen, lokal Nebel, Tiefstwerte 3 bis 8 Grad, im Schwarzwald und Allgäu um 1 Grad. Montag neblig trüb mit Nieselregen 5 bis 13 Grad. Dienstag öfter Regen 6 bis 15 Grad.
2: Die Verkehrsmeldungen rund um Vaduz. In Vaduz ist der Rheindamm wegen einer Baustelle auf rund 600 Metern gesperrt. Gute Fahrt euch allen.

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4: Es ist wieder 4 Uhr. Hallo, die KI-News begleiten Sie durch den Tag mit der Stimme von Niki Stettler. Die Freie Liste fordert einen besseren Schutz vor extremen Temperaturen in Liechtenstein. Die Landtagsabgeordneten Manuela Haldner-Schirscher und Sandra Fausch haben dazu ein Postulat eingereicht. Sie verlangen von der Regierung eine umfassende Hitzeschutz- und Kühlstrategie. Da extreme Hitze künftig zur Regel werde, seien Gesundheit und Landwirtschaft bedroht. Die bestehende Klimastrategie müsse daher aktualisiert werden. Konkret fordern die Politikerinnen angepasste Baustandards für Spitäler und Schulen sowie öffentlich zugängliche kühle Räume für die Bevölkerung. Das Liechtensteiner Vaterland geht auf Spurensuche im Unterland. Die Tageszeitung sucht für die Gemeinde Eschennendeln nach besonderen und bisher unerzählten Geschichten. Im Mittelpunkt stehen außergewöhnliche Menschen und bedeutsame Orte aus dem lokalen Gemeindeleben. Entsprechende Themenvorschläge nimmt die Redaktion per E-Mail entgegen. Die spannendsten Ideen finden ihren Weg in die Zeitung und damit an eine breite Öffentlichkeit. Als kleinen Anreiz verlost das Medienhaus unter allen eingereichten Beiträgen zudem Gutscheine vom Einkaufsland Liechtenstein. Für Liechtenstein bleibt das Völkerrecht eine unverzichtbare Basis. Das hat Vize-Regierungschefin und Außenministerin Sabine Monauni gestern deutlich gemacht. 80 Jahre nach den Nürnberger Prozessen steht die globale Ordnung zwar massiv unter Druck. Doch gerade weil dem Fürstentum der machtpolitische Einfluss fehlt, ist es auf verbindliche internationale Spielregeln angewiesen. Unterstützung für diese Haltung gab es von UN-Botschafter Christian Wehner-Weser. Gemeinsam mit Experten fordert er mehr Rückendeckung für den Internationalen Strafgerichtshof, um das Völkerrecht auch künftig zu sichern. Das Warten hat ein Ende. Pünktlich zur Fußballsaison 2026/2027 ist der beliebte Regio-Tipp zurück. Die erste Runde startet am 22. und 23. August. Auf dem Tippschein stehen dann wieder 10 bis 12 regionale Duelle sowie die Partien des FC Vaduz. Wegen einer Systemumstellung müssen sich alle Mitspieler in diesem Jahr zwingend neu registrieren. Zwar fällt der klassische Wochenpreis diesmal weg, dafür winken aber weiterhin attraktive Winterpreise und große Hauptgewinne zum Saisonabschluss.
5: Am Sonntag überwiegend wolkig bis trüb, stellenweise leichter Regen oder Nieselregen, vor allem von Nordwesten bis
4: zwingend neu registrieren. Zwar fällt der klassische Wochenpreis diesmal weg, dafür winken aber weiterhin attraktive Winterpreise und große Hauptgewinne zum Saisonabschluss.
5: Am Sonntag überwiegend wolkig bis trüb, stellenweise leichter Regen oder Nieselregen, vor allem von Nordwesten bis Südosten, Lichtblicke am ehesten im Osten, nachmittags

0: üblich trüb mit Nieselregen, 5 bis 13 Grad. Dienstag öfter Regen, 6 bis 15 Grad.
1: Die Verkehrsmeldungen rund um Vaduz. Auf dem Rheindamm in Vaduz ist die Straße wegen einer Baustelle gesperrt. Gute Fahrt euch allen.

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4: Es ist 5 Uhr. Hallo, Sie hören die KI News, ich bin die Stimme von Niki Stettler. Die Freie Liste fordert einen besseren Schutz vor extremen Temperaturen in Liechtenstein. Die Landtagsabgeordneten Manuela Haldner-Schirscher und Sandra Fausch haben dazu ein Postulat eingereicht. Sie verlangen von der Regierung eine umfassende Hitzeschutz- und Kühlstrategie. Da extreme Hitze künftig zur Regel werde, seien Gesundheit und Landwirtschaft bedroht. Die bestehende Klimastrategie müsse daher aktualisiert werden. Konkret fordern die Politikerinnen angepasste Baustandards für Spitäler und Schulen sowie öffentlich zugängliche kühle Räume für die Bevölkerung. Für Liechtenstein bleibt das Völkerrecht eine unverzichtbare Basis. Das hat Vizeregierungschefin und Außenministerin Sabine Monauni gestern deutlich gemacht. 80 Jahre nach den Nürnberger Prozessen steht die globale Ordnung zwar massiv unter Druck, doch gerade weil dem Fürstentum der machtpolitische Einfluss fehlt, ist es auf verbindliche internationale Spielregeln angewiesen. Unterstützung für diese Haltung gab es von UN-Botschafter Christian Wehner-Weser. Gemeinsam mit Experten fordert er mehr Rückendeckung für den Internationalen Strafgerichtshof, um das Völkerrecht auch künftig zu sichern. Das Liechtensteiner Vaterland geht auf Spurensuche im Unterland. Die Tageszeitung sucht für die Gemeinde Eschennendeln nach besonderen und bisher unerzählten Geschichten. Im Mittelpunkt stehen außergewöhnliche Menschen und bedeutsame Orte aus dem lokalen Gemeindeleben. Entsprechende Themenvorschläge nimmt die Redaktion per E-Mail entgegen. Die spannendsten Ideen finden ihren Weg in die Zeitung und damit an eine breite Öffentlichkeit. Als kleinen Anreiz verlost das Medienhaus unter allen eingereichten Beiträgen zudem Gutscheine vom Einkaufsland Liechtenstein. Das Warten hat ein Ende. Pünktlich zur Fußballsaison 2026/2027 ist der beliebte Regio-Tipp zurück. Die erste Runde startet am 22. und 23. August. Auf dem Tippschein stehen dann wieder 10 bis 12 regionale Duelle sowie die Partien des FC Vaduz. Wegen einer Systemumstellung müssen sich alle Mitspieler in diesem Jahr zwingend neu registrieren. Zwar fällt der klassische Wochenpreis diesmal weg, dafür winken aber weiterhin attraktive Winterpreise und große Hauptgewinne zum Saisonabschluss.
5: Am Sonntag überwiegend wolkig bis trüb, stellenweise leichter Regen oder Nieselregen, vor allem von Nordwesten bis Südosten, Lichtblicke am ehesten im Osten, nachmittags auch im Westen, Höchstwerte 4 bis 14 Grad, Wind meist schwach aus Westen, zeitweise mäßig mit frischen Böen im Westen, in der Nacht gebietsweise Regen, lokal Nebel, Tiefstwerte 3 bis 8 Grad, im Schwarzwald und Allgäu um 1 Grad, Montag neblig trüb mit

0: Nieselregen, 5 bis 13 Grad. Dienstag öfter Regen, 6 bis 15 Grad.
1: Ein Blick auf den Verkehr in und um Vaduz. Am Rheindamm in Vaduz ist die Straße auf rund 600 Metern wegen einer Baustelle komplett gesperrt. Gute Fahrt euch allen.
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0: Nieselregen, 5 bis 13 Grad. Dienstag öfter Regen, 6 bis 15 Grad.
1: Ein Blick auf den Verkehr in und um Vaduz. Am Rheindamm in Vaduz ist die Straße auf rund 600 Metern wegen einer Baustelle komplett gesperrt. Gute Fahrt euch allen.
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4: 6 Uhr. Kurz reingehört, die Stimme von Niki Stettler mit den neuesten KI-News. Hallo. Die Freie Liste fordert einen besseren Schutz vor extremen Temperaturen in Liechtenstein. Die Landtagsabgeordneten Manuela Haldner-Schirscher und Sandra Fausch haben dazu ein Postulat eingereicht. Sie verlangen von der Regierung eine umfassende Hitzeschutz- und Kühlstrategie. Da extreme Hitze künftig zur Regel werde, seien Gesundheit und Landwirtschaft bedroht. Die bestehende Klimastrategie müsse daher aktualisiert werden. Konkret fordern die Politikerinnen angepasste Baustandards für Spitäler und Schulen sowie öffentlich zugängliche kühle Räume für die Bevölkerung. Das Liechtensteiner Vaterland geht auf Spurensuche im Unterland. Die Tageszeitung sucht für die Gemeinde Eschennendeln nach besonderen und bisher unerzählten Geschichten. Im Mittelpunkt stehen außergewöhnliche Menschen und bedeutsame Orte aus dem lokalen Gemeindeleben. Entsprechende Themenvorschläge nimmt die Redaktion per E-Mail entgegen. Die spannendsten Ideen finden ihren Weg in die Zeitung und damit an eine breite Öffentlichkeit. Als kleinen Anreiz verlost das Medienhaus unter allen eingereichten Beiträgen zudem Gutscheine vom Einkaufsland Liechtenstein. Für Liechtenstein bleibt das Völkerrecht eine unverzichtbare Basis. Das hat Vize-Regierungschefin und Außenministerin Sabine Monauni gestern deutlich gemacht. 80 Jahre nach den Nürnberger Prozessen steht die globale Ordnung zwar massiv unter Druck, doch gerade weil dem Fürstentum der machtpolitische Einfluss fehlt, ist es auf verbindliche internationale Spielregeln angewiesen. Unterstützung für diese Haltung gab es von UN-Botschafter Christian Wehner-Weser. Gemeinsam mit Experten fordert er mehr Rückendeckung für den Internationalen Strafgerichtshof, um das Völkerrecht auch künftig zu sichern. Das Warten hat ein Ende. Pünktlich zur Fußballsaison 2026/2027 ist der beliebte Regio-Tipp zurück. Die erste Runde startet am 22. und 23. August. Auf dem Tippschein stehen dann wieder 10 bis 12 regionale Duelle sowie die Partien des FC Vaduz. Wegen einer Systemumstellung müssen sich alle Mitspieler in diesem Jahr zwingend neu registrieren. Zwar fällt der klassische Wochenpreis diesmal weg, dafür winken aber weiterhin attraktive Winterpreise und große Hauptgewinne zum Saisonabschluss, soweit die Nachrichten. Kenny, was macht das Wetter?
5: In Vaduz liegen die Temperaturen aktuell bei rund 20 Grad. Der heutige Bereich reicht von etwa 17 bis 25 Grad. Zu Beginn halten sich noch einige dichte Wolken und lokal sind letzte kurze Schauer möglich. Diese locken aber nach und nach auf, sodass sich immer öfter die Sonne durchsetzt und uns einen zunehmend freundlichen und angenehmen Wettereindruck beschert. Der Mittwoch bringt uns dann bestes Sommerwetter. Bei Tiefstwerten von 18 und Höchstwerten um 30 Grad strahlt die Sonne von früh bis spät von einem trockenen Himmel. Am Donnerstag wird das Wetter wieder unruhiger. Die Temperaturen bewegen sich dann zwischen 19 und 26 Grad. Dazu ziehen immer wieder teils kräftige Regengüsse und vereinzelte Gewitter über uns hinweg.
6: Lass uns einen Blick auf den Verkehr in und um Vaduz werfen.
7: Der Rheindamm in Vaduz ist wegen einer Baustelle auf rund 600 Metern gesperrt. Gute Fahrt euch allen!
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Das war Die With A Smile von Lady Gaga und Bruno Mars. Ein großer Song für einen historischen Moment. Beim diesjährigen Staatsakt hat Erbprinz Alois eine weitreichende Reform verkündet. Künftig haben weibliche Nachkommen im Hausgesetz exakt dieselben Mitwirkungsrechte wie männliche. Auch die Thronfolge wird für kommende Generationen angepasst. In Zukunft kann eine Frau Liechtenstein regieren. Ganz neu ist das nicht. Mitte des 19. Jahrhunderts führte Fürstin Franziska vorübergehend die Regierungsgeschäfte für ihren jungen Sohn. Jetzt Don't Dream It's Over von Crowded House.

Das war Don't Dream It's Over von Crowded House. Jetzt wird's ernst. Rund 670.000 Franken soll ein Ex-Mitarbeiter in der Triesner Gemeindekasse veruntreut haben. Die Aufklärung stockt. Der beauftragte Wirtschaftsprüfer hat sich vor über 2 Monaten zurückgezogen. Der Gemeinderat schweigt bislang. Die DPL fordert volle Transparenz. Die Geheimhaltung müsse fallen. Die Bevölkerung habe ein Recht zu erfahren, wie die Gemeinde den Kassenbetrug weiter untersuchen will. Und jetzt Alicia Keys.

Alicia Keys mit No One. Jetzt wird es auf einen Schlag richtig voll am Mikrofon, wenn sich Coldplay, Little Sims und Burna Boy zusammentun. Hier ist We

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Ein Songtitel als Lebensmotto. Gut genug von Kitschkrieg und Shirin David. Einfach die Zweifel streichen und machen. Den Schwung übernimmt jetzt Wiz Tamsi zusammen mit Bees and Honey. 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
1: KI News, die Stimme von Niki Stettler am Mikrofon. Hallo. Während Länder wie Frankreich oder Spanien in diesem Sommer massiv unter Waldbränden litten, blieb die Schweiz weitgehend verschont. Ausschlaggebend dafür ist eine erfolgreiche Präventionsarbeit. Ein ausgeklügeltes System zur Früherkennung sorgt dafür, dass Feuerwehren extrem schnell eingreifen können, bevor sich Flammen ausbreiten.

Zudem profitiert die Schweiz von ihrer Topografie, da Bergkanten als natürliche Barrieren wirken. Fachleute für Waldbrände mahnen dennoch zur Vorsicht. Der zunehmende Trockenstress der Bäume bleibt in den kommenden Jahren eine ernste Gefahr. Im Jemen-Konflikt drängt UNO-Hochkommissar Volker Türk auf ein sofortiges Ende der Kämpfe. 18 Millionen Menschen leiden dort unter akuter Nahrungsnot. Zudem nimmt der Gaza-Fahrplan neue Formen an. US-Unterhändler Jared Kushner und Israels Premier Benjamin Netanyahu haben die Bildung zweier Arbeitsgruppen vereinbart. Derweil verschärft US-Präsident Donald Trump den Ton deutlich und droht dem Oman mit massiven Angriffen. Auslöser sind Gespräche zwischen dem Oman und dem Iran rund um die strategisch wichtige Straße von Hormus. Das waren die aktuellen Meldungen.

Human Nature von Michael Jackson. Um 41 nach 6 füllen sich die Straßen in Liechtenstein so allmählich. Der Berufsverkehr rollt und aus den Boxen übernimmt jetzt nahtlos Lenny Kravitz. 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

Lenny Kravitz hat das lange Warten beendet. Manche Zufallsbegegnungen bleiben glücklicherweise für immer im Gedächtnis. Hier ist Lord Huron mit The Night We Met.

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4: Es ist 7 Uhr. Willkommen zur Übersicht. KI News mit der Stimme von Niki Stettler am Mikrofon. Am diesjährigen Staatsakt hat Erbprinz Alois eine historische Reform verkündet. Das Hausgesetz der liechtensteinischen Fürstenfamilie wird grundlegend erneuert. Weibliche Nachkommen erhalten künftig exakt dieselben Mitwirkungsrechte wie ihre männlichen Verwandten. Damit wird auch die Thronfolge für alle kommenden Generationen angepasst. Das bedeutet konkret, in Zukunft kann auch eine Frau das Fürstentum regieren. Dieser Schritt beendet die bisherige rein männliche Erbfolge und bringt eine entscheidende Modernisierung für die Spitze des Landes. In der Gemeinde Triesen wächst der politische Druck nach einem mutmaßlichen Kassenbetrug. Ein Ex-Mitarbeiter soll rund 670.000 Franken veruntreut haben. Die Aufklärung stockt allerdings. Der beauftragte Wirtschaftsprüfer hat sich bereits vor über 2 Monaten aus dem Fall zurückgezogen. Weil der Gemeinderat dazu beharrlich schweigt, fordern Vertreter der DPL nun absolute Transparenz. Die selbst auferlegte Geheimhaltung müsse sofort fallen. Die Öffentlichkeit habe ein Recht zu erfahren, wie die Gemeinde die Untersuchungen weiterführen will. Die Freie Liste fordert einen besseren Schutz vor extremen Temperaturen in Liechtenstein. Die Landtagsabgeordneten Manuela Haldner-Schirscher und Sandra Fausch haben dazu ein Postulat eingereicht. Sie verlangen von der Regierung eine umfassende Hitzeschutz- und Kühlstrategie. Da extreme Hitze künftig zur Regel werde, seien Gesundheit und Landwirtschaft bedroht. Die bestehende Klimastrategie müsse daher aktualisiert werden. Konkret fordern die Politikerinnen angepasste Baustandards für Spitäler und Schulen sowie öffentlich zugängliche kühle Räume für die Bevölkerung. Für Liechtenstein bleibt das Völkerrecht eine unverzichtbare Basis. Das hat Vize-Regierungschefin und Außenministerin Sabine Monauni gestern deutlich gemacht. 80 Jahre nach den Nürnberger Prozessen steht die globale Ordnung zwar massiv unter Druck. Doch gerade weil dem Fürstentum der machtpolitische Einfluss fehlt, ist es auf verbindliche internationale Spielregeln angewiesen. Unterstützung für diese Haltung gab es von UN-Botschafter Christian Wehner-Weser. Gemeinsam mit Experten fordert er mehr Rückendeckung für den Internationalen Strafgerichtshof, um das Völkerrecht auch künftig zu sichern. Soweit die Nachrichten. Kenny, was macht das Wetter?
5: In Vaduz liegen die Temperaturen aktuell bei rund 22 Grad. Der heutige Bereich reicht von etwa 17 bis 25 Grad. Zunächst halten sich noch dichte Wolken am Himmel und örtlich sind ein paar letzte Regentropfen möglich. Im weiteren Verlauf schiebt sich die Wolkendecke aber beiseite und die Sonne setzt sich immer erfolgreicher durch. Der Wettereindruck wird dadurch zunehmend freundlicher und angenehm mild. Am Mittwoch zeigt sich der Sommer noch einmal in Bestform. Bei Werten zwischen 18 und heißen 30 Grad dominiert strahlender Sonnenschein. Der Donnerstag wird im Anschluss wieder deutlich unruhiger. Die Temperaturen pendeln sich zwischen 19 und 26 Grad ein. Dazu müssen wir uns auf dichte Wolken, kräftige Regengüsse und mögliche Gewitter einstellen.
6: Die Verkehrsmeldungen rund um Vaduz. Auf dem Rheindamm in Vaduz ist die Straße wegen einer Baustelle auf rund 600 Metern komplett gesperrt. Gute Fahrt euch allen!
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Shawn Mendes hält definitiv nichts zurück. Da trommeln die Finger fast automatisch auf dem Tisch mit. Auf Radio Vaterland übernimmt jetzt Alex Warren. Hier ist Eternity.

Diadin lässt mit Man I Need kurz durchatmen. Das war es dann aber auch schon mit der entspannten Stimmung. Jetzt geht das Energielevel wieder ordentlich nach oben. Barnes Courtney mit Fire.

Das war ordentlich Hitze von Barnes Courtney. Das absolute Gegenteil folgt jetzt auf dem Fuß. Wer den Refrain gleich fehlerfrei trifft, darf sich ruhig heimlich auf die Schulter klopfen. Minnie Riperton mit

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1: Willkommen zur Übersicht. KI News mit der Stimme von Niki Stettler am Mikrofon. Während Länder wie Frankreich oder Spanien in diesem Sommer massiv unter Waldbränden litten, blieb die Schweiz weitgehend verschont. Ausschlaggebend dafür ist eine erfolgreiche Präventionsarbeit. Ein ausgeklügeltes System zur Früherkennung sorgt dafür, dass Feuerwehren extrem schnell eingreifen können, bevor sich Flammen ausbreiten. Zudem profitiert die Schweiz von ihrer Topografie, da Bergkanten als natürliche Barrieren wirken. Fachleute für Waldbrände mahnen dennoch zur Vorsicht. Der zunehmende Trockenstress der Bäume bleibt in den kommenden Jahren eine ernste Gefahr. Beim Hochwasserschutzprojekt der dritten Rhone-Korrektion muss das Bundesamt für Umwelt mehr Durchsetzungskraft beweisen. Das fordert die eidgenössische Finanzkontrolle. Der Kanton Wallis überarbeitet das Milliardenprojekt derzeit im Alleingang, obwohl der Bund über 2 Milliarden Franken beisteuert. Die Prüfer stellen dem Bundesamt zwar ein gutes Zeugnis aus, da Zahlungen zur Risikominderung bereits seit 2022 gestoppt sind. Dennoch müsse das Amt die Interessen des Bundes künftig noch hartnäckiger vertreten. Soweit das Aktuellste.

Alles einfach so belassen, wie es ist. Billy Joel hat die perfekte Einstellung. Ob das beim absoluten Besserwisser auch so gut funktioniert, zeigt auf Radio Vaterland jetzt Teddy Swims. Hier ist Mr. Know-It-All.

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4: Schon 8 Uhr. Willkommen zur Übersicht. KI News mit der Stimme von Niki Stettler am Mikrofon.

0: Am diesjährigen Staatsakt hat Erbprinz Alois eine historische Reform verkündet. Das Hausgesetz der liechtensteinischen Fürstenfamilie wird grundlegend erneuert. Weibliche Nachkommen erhalten künftig exakt dieselben Mitwirkungsrechte wie ihre männlichen Verwandten. Damit wird auch die Thronfolge für alle kommenden Generationen angepasst. Das bedeutet konkret, in Zukunft kann auch eine Frau das Fürstentum regieren. Dieser Schritt beendet die bisherige rein männliche Erbfolge und bringt eine entscheidende Modernisierung für die Spitze des Landes. In der Gemeinde Triesen wächst der politische Druck nach einem mutmaßlichen Kassenbetrug. Ein Ex-Mitarbeiter soll rund 670.000 Franken veruntreut haben. Die Aufklärung stockt allerdings. Der beauftragte Wirtschaftsprüfer hat sich bereits vor über 2 Monaten aus dem Fall zurückgezogen. Weil der Gemeinderat dazu beharrlich schweigt, fordern Vertreter der DPL nun absolute Transparenz. Die selbst auferlegte Geheimhaltung müsse sofort fallen. Die Öffentlichkeit habe ein Recht zu erfahren, wie die Gemeinde die Untersuchungen weiterführen will. Die anhaltende Trockenheit zwingt die ersten Liechtensteiner Alpen zu einem vorzeitigen Saisonende. Aufgrund von akutem Wasser- und Futtermangel sind die Milchkühe der Alpen Sykka und Valyna bereits am Montag ins Tal gebracht worden. Das ist rund 14 Tage früher als eigentlich geplant. Damit endet dort auch die diesjährige Käseproduktion. Zudem fällt die traditionelle Alpabfahrt der Sykka ersatzlos aus. Lediglich die Jungtiere können vorerst in den Bergen bleiben. Die Freie Liste fordert einen besseren Schutz vor extremen Temperaturen in Liechtenstein. Die Landtagsabgeordneten Manuela Haldner-Schirscher und Sandra Fausch haben dazu ein Postulat eingereicht. Sie verlangen von der Regierung eine umfassende Hitzeschutz- und Kühlstrategie. Da extreme Hitze künftig zur Regel werde, seien Gesundheit und Landwirtschaft bedroht. Die bestehende Klimastrategie müsse daher aktualisiert werden. Konkret fordern die Politikerinnen angepasste Baustandards für Spitäler und Schulen sowie öffentlich zugängliche kühle Räume für die Bevölkerung. Das war das Neueste aus der Nachrichtenredaktion. Kenny, was sagt das Wetter?
1: In Vaduz liegen die Temperaturen aktuell bei rund 20 Grad. Der heutige Bereich reicht von etwa 17 bis 25 Grad. Nach einem anfangs eher grauen Himmel mit dichten Wolken und vereinzelt noch ein paar letzten Tropfen reißt die Wolkendecke nun immer weiter auf. Die Sonne setzt sich zunehmend durch und sorgt für einen sehr freundlichen und ruhigen Wettereindruck. Der Mittwoch lockt dann mit feinstem Hochsommerwetter. Bei Tiefstwerten von 18 und heißen Höchstwerten um 30 Grad scheint die Sonne nahezu ungestört. Am Donnerstag präsentiert sich das Wetter wieder deutlich wechselhafter. Die Temperaturen bewegen sich dann zwischen 19 und 26 Grad. Dazu ziehen immer wieder dichte Wolkenpakete mit kräftigen Regengüssen und einzelnen Gewittern durch.
2: Ein Blick auf den Verkehr in und um Vaduz. Auf dem Rheindamm in Vaduz ist die Strecke auf etwa 600 Metern wegen einer Baustelle gesperrt. Auf der Straße im Gräster in Schaan gilt auf gut 1 Kilometer ebenfalls eine Sperrung wegen einer Baustelle. Du brauchst dort etwa 4 Minuten länger. Der Kartener Weg in Vaduz ist auf knapp 2 Kilometern gesperrt. Rechne hier mit etwa 3 Minuten zusätzlicher Fahrzeit. Gute Fahrt euch allen!
3: Frische Energie und die allerbeste Musik zum Aufwachen. Hier läuft Zettmorga auf Radio Vaterland. Ich bin Peter Obst und der musikalische Schwung für einen neuen, motivierten Tag steht schon bereit. Den perfekten Rhythmus dafür liefern jetzt Gnarls Barclay mit Crazy.

0: Ray Charles und I Got a Woman. Da wippt der Fuß unweigerlich mit. Diese Laune reicht locker für den kurzen Spaziergang hinüber zum Apfelbaum. Erykah Badu mit Apple Tree.
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Das war Stop Crying Your Heart Out von Oasis. Ein Song, bei dem der Text fast schon automatisch über die Lippen rutscht. Auf Radio Vaterland übernimmt nun Ed Sheeran mit Eyes Closed.

Ed Sheeran waren eben noch die Augen zu. Wer blind durchs Leben spaziert, merkt ziemlich schnell, wie zerbrechlich das Ganze eigentlich ist. Auf Radio Vaterland übernimmt jetzt Sting. Hier ist Fragile.

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1: Bleiben Sie informiert. Hier sind die KI News und die Stimme von Niki Stettler. Hallo. Während Länder wie Frankreich oder Spanien in diesem Sommer massiv unter Waldbränden litten, blieb die Schweiz weitgehend verschont. Ausschlaggebend dafür ist eine erfolgreiche Präventionsarbeit. Ein ausgeklügeltes System zur Früherkennung sorgt dafür, dass Feuerwehren extrem schnell eingreifen können, bevor sich Flammen ausbreiten. Zudem profitiert die Schweiz von ihrer Topografie, da Bergkanten als natürliche Barrieren wirken. Fachleute für Waldbrände mahnen dennoch zur Vorsicht. Der zunehmende Trockenstress der Bäume bleibt in den kommenden Jahren eine ernste Gefahr. Beim Milliardenprojekt der dritten Rhone-Korrektion fordert die eidgenössische Finanzkontrolle ein härteres Durchgreifen des Bundesamts für Umwelt. Der Kanton Wallis überarbeitet das riesige Hochwasserschutzprojekt derzeit im Alleingang, da es ihm zu groß und zu teuer erscheint. Weil der Bund jedoch gut 2 Milliarden Franken an die Kosten beisteuert, verlangt die Finanzkontrolle nun mehr Durchsetzungsmöglichkeiten.

Durchsetzungskraft vom Bundesamt. Dieses müsse die Interessen des Bundes gegenüber dem Wallis hartnäckiger vertreten. Die Überarbeitung des Projekts soll bis Ende 2026 dauern. Das waren die aktuellen Meldungen.

Ein Shoppingtrip hilft sofort gegen miese Stimmung. Bei Coldplay gab es gerade noch Trouble. Paolo Nutini hat die Lösung an den Füßen. Hier ist New Shoe.

0: Tschüss.
1: Die neuen Schuhe von Paolo Nutini sind zum Glück schon bestens eingelaufen. Olli Moers bittet nämlich jetzt direkt aufs Parkett. Hier ist Dance With Me Tonight.

Das war Night Train von James Brown. Ordentlich Energie für den Abend. Jetzt ein Blick nach Liechtenstein. 9 Spitzensportlerinnen und Spitzensportler bekommen vom Internationalen Olympischen Komitee spezielle Stipendien für ihren Weg zu den Spielen 2028 in Los Angeles. 6 Frauen und 3 Männer aus Sportarten wie Tennis, Reiten und Mountainbike können damit Reisen und Trainingslager finanzieren. Ein Ticket ist das aber nicht. Qualifizieren müssen sie sich weiterhin selbst. Und jetzt Raje mit Where is my husband?

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4: Schon 9 Uhr. Schön, dass Sie dabei sind. Hier sind die KI-News mit der Stimme von Niki Stettler. Am diesjährigen Staatsakt hat Erbprinz Alois eine historische Reform verkündet. Das Hausgesetz der liechtensteinischen Fürstenfamilie wird grundlegend erneuert. Weibliche Nachkommen erhalten künftig exakt dieselben Mitwirkungsrechte wie ihre männlichen Verwandten. Damit wird auch die Thronfolge für alle kommenden Generationen angepasst. Das bedeutet konkret, in Zukunft kann auch eine Frau das Fürstentum regieren. Dieser Schritt beendet die bisherige rein männliche Erbfolge und bringt eine entscheidende Modernisierung für die Spitze des Landes. In der Gemeinde Triesen wächst der politische Druck nach einem mutmaßlichen Kassenbetrug. Ein Ex-Mitarbeiter soll rund 670.000 Franken veruntreut haben. Die Aufklärung stockt allerdings. Der beauftragte Wirtschaftsprüfer hat sich bereits vor über 2 Monaten aus dem Fall zurückgezogen. Weil der Gemeinderat dazu beharrlich schweigt, fordern Vertreter der DPL nun absolute Transparenz. Die selbst auferlegte Geheimhaltung müsse sofort fallen. Die Öffentlichkeit habe ein Recht zu erfahren, wie die Gemeinde die Untersuchungen weiterführen will. Die anhaltende Trockenheit zwingt die ersten Liechtensteiner Alpen zu einem vorzeitigen Saisonende. Aufgrund von akutem Wasser- und Futtermangel sind die Milchkühe der Alpen Sykka und Valüna bereits am Montag ins Tal gebracht worden. Das ist rund 14 Tage früher als eigentlich geplant. Damit endet dort auch die diesjährige Käseproduktion. Zudem fällt die traditionelle Alpabfahrt der Sykka ersatzlos aus. Lediglich die Jungtiere können vorerst in den Bergen bleiben. Das Internationale Olympische Komitee greift 9 Liechtensteiner Spitzensportlern finanziell unter die Arme. Auf dem Weg zu den Sommerspielen 2028 in Los Angeles erhalten 6 Frauen und 3 Männer ein spezielles Stipendium. Mit den monatlichen Geldern finanzieren die Aktiven aus Sportarten wie Tennis, Reiten und Mountainbike teure Reisen oder Trainingslager. Ein Freifahrtschein für die USA ist das allerdings nicht. Trotz des finanziellen Rückenwinds müssen sich alle 9 Geförderten weiterhin regulär für die Spiele qualifizieren. Das waren die Nachrichten, jetzt das Wetter mit Kenny.
5: In Vaduz liegen die Temperaturen aktuell bei rund 20 Grad. Der heutige Bereich reicht von etwa 17 bis 25 Grad. Zwar hängen anfangs noch dichte Wolken über dem Rheintal und lokal kann es noch aus letzten Schauern tröpfeln, doch die Sonne kämpft sich im weiteren Verlauf immer erfolgreicher durch. Der allgemeine Wettereindruck wird damit zögerlich, aber stetig freundlicher. Ein kurzer Blick auf die kommenden 2 Tage. Der Mittwoch bringt uns pures Hochsommerwetter mit viel Sonnenschein und Werten zwischen 18 und heißen 30 Grad. Am Donnerstag wird es dann wieder spürbar unruhiger und etwas kühler. Bei Temperaturen von 19 bis 26 Grad ziehen immer wieder kräftige Regengüsse durch, in die sich auch einzelne Gewitter mischen können.
6: Ein Blick auf den Verkehr in und um Vaduz.
7: Auf dem Rheindamm in Vaduz ist die Strecke wegen einer Baustelle auf rund einem halben Kilometer gesperrt. Gute Fahrt!
8: Hier ist Radio Vaterland. Ich bin Peter Obst und das sind die All-Time Classics. Die größten Welthits und musikalischen Meilensteine der 70er und 80er Jahre stehen auf dem Programm. Den perfekten Startschuss liefert jetzt Harold Faltemeyer mit Axel F.

John Henley lässt die Sommertage hinter sich. Jetzt geht es an die ganz großen Pläne. Einfach mal die Welt umkrempeln. 10 Years After mit I'd Love to Change.

Dass viele mitklatschen bei Pharrell Williams, geht irgendwann ziemlich in die Hände. Da schadet es nicht, die Zeit kurzerhand etwas zurückzudrehen. Auf Radio Vaterland übernimmt genau das jetzt Cher.

Nach diesem kleinen Zeitsprung mit Cher bleiben wir noch kurz bei einer schönen Geschichte. Beim Staatsfeiertag 2026 war die alkoholfreie Cocktailbar der Suchtprävention Liechtenstein ein voller Erfolg. In der Jugendzone in Vaduz schenkte ein 10-köpfiges Team insgesamt 400 Drinks aus. Besonders beliebt ein sommerliches Mango-Eisgetränk. Bis spät in die Nacht lief die sogenannte Fahrbar bestens. Und jetzt, kurz nach 9.23 Uhr, geht's weiter mit Bruce Springsteen und The River.

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1: Wissen direkt ins Ohr, KI-News mit der Stimme von Niki Stettler. Während Länder wie Frankreich oder Spanien in diesem Sommer massiv unter Waldbränden litten, blieb die Schweiz weitgehend verschont. Ausschlaggebend dafür ist eine erfolgreiche Präventionsarbeit. Ein ausgeklügeltes System zur Früherkennung sorgt dafür, dass Feuerwehren extrem schnell eingreifen können, bevor sich Flammen ausbreiten. Zudem profitiert die Schweiz von ihrer Topografie, da Bergkanten als natürliche Barrieren wirken. Fachleute für Waldbrände mahnen dennoch zur Vorsicht. Der zunehmende Trockenstress der Bäume bleibt in den kommenden Jahren eine ernste Gefahr. Im Nahen Osten bewegen sich die Fronten keinen Millimeter. Nach den jüngsten Gesprächen von Trumps Schwiegersohn Jared Kushner blockieren sich die Parteien komplett. Israel zieht sich erst aus Gaza zurück, wenn die Hamas die Waffen streckt. Die Hamas fordert exakt das Gegenteil. Laut Nahost-Expertin Gudrun Harrer dürfte der amerikanische Friedensplan folglich leise im Sand verlaufen. Zumal vor den israelischen Wahlen im Oktober ohnehin niemand mit einem Kurswechsel rechnet und ein Palästinenserstaat vorerst reine Illusion bleibt. Das waren die aktuellen Meldungen.

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4: Es ist wieder 10 Uhr. Schön, dass Sie dabei sind. Hier sind die KI-News mit der Stimme von Niki Stettler. Am diesjährigen Staatsakt hat Erbprinz Alois eine historische Reform verkündet. Das Hausgesetz der liechtensteinischen Fürstenfamilie wird grundlegend erneuert. Weibliche Nachkommen erhalten künftig exakt dieselben Mitwirkungsrechte wie ihre männlichen Verwandten. Damit wird auch die Thronfolge für alle kommenden Generationen angepasst. Das bedeutet konkret, in Zukunft kann auch eine Frau das Fürstentum regieren. Dieser Schritt beendet die bisherige rein männliche Erbfolge und bringt eine entscheidende Modernisierung für die Spitze des Landes. Erfolgreiche Bilanz für die Suchtprävention. Liechtenstein nach dem Staatsfeiertag 2026. Die alkoholfreie Cocktailbar in der Vaduzer Jugendzone war ein absoluter Publikumsmagnet. Ein 10-köpfiges Team schenkte an der sogenannten Fahrbar insgesamt 400 Drinks aus. Besonders ein sommerliches Mango-Eisgetränk sorgte bis tief in die Nacht für Erfrischung. Die Initiatoren zeigen sich entsprechend hochzufrieden. Die große Nachfrage beweise eindrücklich, dass eine ausgelassene Partystimmung am Landesfest auch ganz ohne Promille bestens funktioniert. In der Gemeinde Triesen wächst der politische Druck nach einem mutmaßlichen Kassenbetrug. Ein Ex-Mitarbeiter soll rund 670.000 Franken veruntreut haben. Die Aufklärung stockt allerdings. Der beauftragte Wirtschaftsprüfer hat sich bereits vor über 2 Monaten aus dem Fall zurückgezogen. Weil der Gemeinderat dazu beharrlich schweigt, fordern Vertreter der DPL nun absolute Transparenz. Die selbst auferlegte Geheimhaltung müsse sofort fallen. Die Öffentlichkeit habe ein Recht zu erfahren, wie die Gemeinde die Untersuchungen weiterführen will. Die anhaltende Trockenheit zwingt die ersten Liechtensteiner Alpen zu einem vorzeitigen Saisonende. Aufgrund von akutem Wasser- und Futtermangel sind die Milchkühe der Alpen Sücker und Walüna bereits am Montag ins Tal gebracht worden. Das ist rund 14 Tage früher als eigentlich geplant. Damit endet dort auch die diesjährige Käseproduktion. Zudem fällt die traditionelle Alpabfahrt der Sücker ersatzlos aus. Lediglich die Jungtiere können vorerst in den Bergen bleiben. Das war das Neueste aus der Nachrichtenredaktion. Kenny, was sagt das Wetter?
5: In Vaduz liegen die Temperaturen aktuell bei rund 20 Grad. Der heutige Bereich reicht von etwa 17 bis 25 Grad. Am Himmel über Liechtenstein zeigen sich zunächst noch dichte Wolken und örtlich fallen ein paar letzte Regentropfen. Das Wetter bessert sich jedoch zögerlich, sodass sich später immer öfter die Sonne durchsetzt. Insgesamt bleibt der Wettereindruck damit freundlich und ruhig. Der Ausblick auf die nächsten 2 Tage verspricht Abwechslung. Am Mittwoch erwartet uns purer Hochsommer mit ganz viel Sonnenschein bei Werten zwischen 18 und 30 Grad. Der Donnerstag präsentiert sich dann wieder deutlich unbeständiger. Bei 19 bis 26 Grad ziehen dichte Wolken, kräftige Regenschauer und vereinzelt auch Gewitter über das Land.
6: Lass uns einen Blick auf den Verkehr in und um Vaduz werfen.
7: Auf dem Rheindamm zwischen Sevelen und Vaduz ist die Straße auf knapp 2 Kilometern wegen einer Baustelle komplett gesperrt. Das kostet dich etwa 12 Sekunden. Gute Fahrt euch allen!

Drama ist vorbei. Jetzt wartet schon der ganz normale Wahnsinn. Manchmal spielt die Welt eben komplett verrückt. Auf Radio Vaterland übernimmt Genesis. Hier ist Land of Confusion.

Das war Superstition von Stevie Wonder, ein Song mit ordentlich Funk. Und jetzt bleiben wir bei guter Stimmung. Das Filmfest Liechtenstein zieht nach seiner 30. Ausgabe eine positive Bilanz. Nach ruhigem Start legte das Interesse deutlich zu und die Besucherzahlen erreichten das Vorjahresniveau. Besonders in der zweiten Hälfte waren die vier Leinwände in Schaan bestens besucht. Steckerlfisch-Fiasko allein lockte rund 300 Gäste an. Auch kulinarische Filmabende und Podiumsdiskussionen kamen super an. Jetzt Faith von George Michael.

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1: Michael hat eben ordentlich Glaube versprüht. Da fehlt eigentlich nur noch das passende Cape für den Alltag. Auf Radio Vaterland liefert das jetzt David Bowie mit Heroes.

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1: Was heute wichtig ist, die Stimme von Niki Stettler präsentiert die KI-News. Die Schweizerinnen und Schweizer gehören weiterhin zu den sportlichsten Nationen Europas. Laut der neuen Studie Sport Schweiz 2026 des Bundesamts für Sport sind 52% der Bevölkerung sehr aktiv. Sie trainieren mehrmals wöchentlich für mindestens 3 Stunden. Klassiker

wie Wandern oder Radfahren bleiben am beliebtesten, doch Krafttraining und Yoga holen deutlich auf. Gleichzeitig bewegen sich 17% der Menschen gar nicht. Die Auswertung zeigt zudem einen klaren sozialen Graben. Je höher Einkommen und Bildung sind, desto öfter wird geschwitzt. Im Nahen Osten bewegen sich die Fronten keinen Millimeter. Nach den jüngsten Gesprächen von Trumps Schwiegersohn Jared Kushner blockieren sich die Parteien komplett. Israel zieht sich erst aus Gaza zurück, wenn die Hamas die Waffen streckt. Die Hamas fordert exakt das Gegenteil. Laut Nahost-Expertin Gudrun Harrer dürfte der amerikanische Friedensplan folglich leise im Sand verlaufen. Zumal vor den israelischen Wahlen im Oktober ohnehin niemand mit einem Kurswechsel rechnet und ein Palästinenserstaat vorerst reine Illusion bleibt. Soweit die Nachrichten.

Manchmal reicht ein väterlicher Rat völlig aus. Cat Stevens hat seinen Job jedenfalls erledigt. 39 Minuten nach 10 wird es auf Radio Vaterland nun spürbar laut.

massiven Glocken von AC/DC sind abgehakt. Das Klingeln in den Ohren lässt langsam nach. Auf Radio Vaterland reicht jetzt schon ein simples Ho hey, The Lumineers.

Love Got to Do with It von Tina Turner. 9 Liechtensteiner Spitzensportler erhalten auf ihrem Weg zu den Spielen 2028 in Los Angeles finanzielle Rückendeckung vom IOC. Die Gelder gehen an 6 Frauen und 3 Männer, etwa aus Tennis, Reiten und Mountainbike. Sie helfen bei teuren Reisen und Trainingslagern. Ein Ticket ist das nicht. Alle 9 müssen sich weiterhin regulär qualifizieren. Und jetzt Pink Floyd mit Another Brick in the Wall Part 2.

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4: Es ist 11 Uhr. Hallo, Sie hören die KI News, ich bin die Stimme von Niki Stettler. Am diesjährigen Staatsakt hat Erbprinz Alois eine historische Reform verkündet. Das Hausgesetz der liechtensteinischen Fürstenfamilie wird grundlegend erneuert. Weibliche Nachkommen erhalten künftig exakt dieselben Mitwirkungsrechte wie ihre männlichen Verwandten. Damit wird auch die Thronfolge für alle kommenden Generationen angepasst. Das bedeutet konkret, in Zukunft kann auch eine Frau das Fürstentum regieren. Dieser Schritt beendet die bisherige rein männliche Erbfolge und bringt eine entscheidende Modernisierung für die Spitze des Landes. Erfolgreiche Bilanz für die Suchtprävention. Liechtenstein nach dem Staatsfeiertag 2026. Die alkoholfreie Cocktailbar in der Vaduzer Jugendzone war ein absoluter Publikumsmagnet. Ein 10-köpfiges Team schenkte an der sogenannten Fahrbar insgesamt 400 Drinks aus. Besonders ein sommerliches Mango-Eisgetränk sorgte bis tief in die Nacht für Erfrischung. Die Initiatoren zeigen sich entsprechend hochzufrieden. Die große Nachfrage beweise eindrücklich, dass eine ausgelassene Partystimmung am Landesfest auch ganz ohne Promille bestens funktioniert. In der Gemeinde Triesen wächst der politische Druck nach einem mutmaßlichen Kassenbetrug. Ein Ex-Mitarbeiter soll rund 670.000 Franken veruntreut haben. Die Aufklärung stockt allerdings. Der beauftragte Wirtschaftsprüfer hat sich bereits vor über 2 Monaten aus dem Fall zurückgezogen.

0: Weil der Gemeinderat dazu beharrlich schweigt, fordern Vertreter der DPL nun absolute Transparenz. Die selbst auferlegte Geheimhaltung müsse sofort fallen. Die Öffentlichkeit habe ein Recht zu erfahren, wie die Gemeinde die Untersuchungen weiterführen will. Das Filmfest Liechtenstein zieht für seine 30. Ausgabe eine rundum positive Bilanz. Nach einem verhaltenen Start Anfang August zogen die Besucherzahlen kräftig an und erreichten das Niveau des Vorjahres. Vor allem in der zweiten Halbzeit waren die 4 Leinwände in Schaan bestens besucht. Als Publikumsmagnet erwies sich der Spielfilm Steckerlfisch-Fiasko mit rund 300 Gästen. Weil auch die neuen kulinarischen Filmabende und Podiumsdiskussionen ein voller Erfolg waren, wollen die Veranstalter diesen direkten Austausch künftig noch weiter ausbauen. Soweit die Nachrichten. Kenny, wie geht's dem Wetter?
1: In Vaduz liegen die Temperaturen aktuell bei rund 20 Grad. Der heutige Bereich reicht von etwa 17 bis 25 Grad. Zunächst schieben sich noch dichte Wolkenpakete über das Fürstentum, die vereinzelt etwas Regen im Gepäck haben. Die Sonne räumt dieses Grau aber immer erfolgreicher beiseite, was insgesamt für einen rundum freundlichen und ruhigen Wettereindruck sorgt. Am Mittwoch feiert der Sommer dann ein strahlendes Comeback. Bei purer Sonne klettern die Werte von milden 18 auf heiße 30 Grad. Der Donnerstag präsentiert sich anschließend deutlich unruhiger. Die Temperaturen bewegen sich zwischen 19 und 26 Grad. Dazu ziehen immer wieder kräftige Regengüsse und lokale Gewitter über uns hinweg.
2: Ich würde sagen, es kann so bleiben. Keine Verkehrsnachrichten. Gute Fahrt.

wie bei Elvis Presley, strengt auf Dauer ziemlich an. Auf Radio Vaterland folgt sofort das genaue Gegenteil. Fast schon ein wenig zu süß. Hozier mit

Das war Eye of the Tiger von Survivor, passend zum Thema Durchsetzungsvermögen. Beim diesjährigen Staatsakt hat Erbprinz Alois eine weitreichende Reform verkündet. Weibliche Nachkommen erhalten im Hausgesetz der liechtensteinischen Fürstenfamilie künftig exakt dieselben Mitwirkungsrechte wie männliche. Auch die Thronfolge wird angepasst. Damit kann künftig eine Frau Liechtenstein regieren. Ganz neu ist das nicht. Mitte des 19. Jahrhunderts führte Fürstin Franziska vorübergehend die Regierungsgeschäfte für ihren jungen Sohn. Es ist 11.16 Uhr und jetzt I Will Survive von Gloria Gaynor.

Das war I Will Survive von Gloria Gaynor. Und jetzt wird's ernst. Rund 670.000 Franken soll ein Ex-Mitarbeiter in der Triesner Gemeindekasse veruntreut haben. Doch die Aufklärung stockt. Der Wirtschaftsprüfer zog sich vor über 2 Monaten zurück, der Gemeinderat schweigt. Bei uns ist es 11.20 Uhr und der politische Druck wächst. Die DPL fordert Transparenz und Antworten für die Bevölkerung. Wir bleiben dran. Jetzt Prince mit 1999.

Nach den Zweifeln bei Simply Red tut etwas unbeschwerte Erinnerung richtig gut. Radio Vaterland spult dafür einfach ein paar Jahrzehnte zurück. Bryan Adams mit Summer

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1: Willkommen zu den KI-News. Am Mikrofon ist die Stimme von Niki Stettler. Hallo. Die Schweizerinnen und Schweizer gehören weiterhin zu den sportlichsten Nationen Europas. Laut der neuen Studie Sport Schweiz 2026 des Bundesamts für Sport sind 52% der Bevölkerung sehr aktiv. Sie trainieren mehrmals wöchentlich für mindestens 3 Stunden. Klassiker wie Wandern oder Radfahren bleiben am beliebtesten, doch Krafttraining und Yoga holen deutlich auf. Gleichzeitig bewegen sich 17% der Menschen gar nicht. Die Auswertung zeigt zudem einen klaren sozialen Graben. Je höher Einkommen und Bildung sind, desto öfter wird geschwitzt. Im Nahen Osten bewegen sich die Fronten keinen Millimeter. Nach den jüngsten Gesprächen von Trumps Schwiegersohn Jared Kushner blockieren sich die Parteien komplett. Israel zieht sich erst aus Gaza zurück, wenn die Hamas die Waffen streckt. Die Hamas fordert exakt das Gegenteil. Laut Nahost-Expertin Gudrun Harrer dürfte der amerikanische Friedensplan folglich leise im Sand verlaufen. Zumal vor den israelischen Wahlen im Oktober ohnehin niemand mit einem Kurswechsel rechnet und ein Palästinenserstaat vorerst reine Illusion bleibt.

Justin Bieber hat sich gerade ausgiebig entschuldigt. Manchmal kostet es eben richtig Überwindung, einen eigenen Fehler zuzugeben. Auf Radio Vaterland macht genau da jetzt Phil Collins weiter. Hier ist Against All Odds.

2020 war die alkoholfreie Cocktailbar der Suchtprävention ein voller Erfolg. Ein 10-köpfiges Team schenkte in der Jugendzone Vaduz 400 Drinks aus. Besonders beliebt ein sommerliches Mango-Eisgetränk. Bis spät in die Nacht herrschte an der Fahrbar reger Betrieb. Und ganz ehrlich, um 11.42 Uhr passt die Bilanz perfekt. Partylaune funktioniert auch ohne Promille. Jetzt kommt Maggie May von Rod Stewart.

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4: Es ist 12 Uhr. Die Stimme von Niki Stettler für die KI News. Legen wir los. Hallo. Am diesjährigen Staatsakt hat Erbprinz Alois eine historische Reform verkündet. Das Hausgesetz der liechtensteinischen Fürstenfamilie wird grundlegend erneuert. Weibliche Nachkommen erhalten künftig exakt dieselben Mitwirkungsrechte wie ihre männlichen Verwandten. Damit wird auch die Thronfolge für alle kommenden Generationen angepasst. Das bedeutet konkret, in Zukunft kann auch eine Frau das Fürstentum regieren. Dieser Schritt beendet die bisherige rein männliche Erbfolge und bringt eine entscheidende Modernisierung für die Spitze des Landes. Erfolgreiche Bilanz für die Suchtprävention. Liechtenstein nach dem Staatsfeiertag 2026. Die alkoholfreie Cocktailbar in der Vaduzer Jugendzone war ein absoluter Publikumsmagnet. Ein 10-köpfiges Team schenkte an der sogenannten Fahrbar insgesamt 400 Drinks aus. Besonders ein sommerliches Mango-Eisgetränk sorgte bis tief in die Nacht für Erfrischung. Die Initiatoren zeigen sich entsprechend hochzufrieden. Die große Nachfrage beweise eindrücklich, dass eine ausgelassene Partystimmung am Landesfest auch ganz ohne Promille bestens funktioniert. In der Gemeinde Triesen wächst der politische Druck nach einem mutmaßlichen Kassenbetrug. Ein Ex-Mitarbeiter soll rund 670.000 Franken veruntreut haben. Die Aufklärung stockt allerdings. Der beauftragte Wirtschaftsprüfer hat sich bereits vor über 2 Monaten aus dem Fall zurückgezogen. Weil der Gemeinderat dazu beharrlich schweigt, fordern Vertreter der DPL nun absolute Transparenz. Die selbst auferlegte Geheimhaltung müsse sofort fallen. Die Öffentlichkeit habe ein Recht zu erfahren, wie die Gemeinde die Untersuchungen weiterführen will. Das Filmfest Liechtenstein zieht für seine 30. Ausgabe eine rundum positive Bilanz. Nach einem verhaltenen Start Anfang August zogen die Besucherzahlen kräftig an und erreichten das Niveau des Vorjahres. Vor allem in der zweiten Halbzeit waren die 4 Leinwände in Schaan bestens besucht. Als Publikumsmagnet erwies sich der Spielfilm Steckerlfisch-Fiasko mit rund 300 Gästen. Weil auch die neuen kulinarischen Filmabende und Podiumsdiskussionen ein voller Erfolg waren, wollen die Veranstalter diesen direkten Austausch künftig noch weiter ausbauen.

0: Eine großartige Idee. Genau der richtige Moment für einen Blick auf die aktuellen Wetteraussichten. In Vaduz liegen die Temperaturen aktuell bei rund 20 Grad. Der heutige Bereich reicht von etwa 17 bis 25 Grad. Der Himmel zeigt sich vielfach noch dicht bewölkt und stellenweise kann ein letzter Schauer fallen. Die Sonne kämpft sich aber zunehmend durch die Wolkenlücken, was für einen insgesamt freundlichen und ruhigen Wettereindruck sorgt. Am Mittwoch erwartet uns Hochsommer pur. Bei Werten zwischen 18 und heißen 30 Grad strahlt die Sonne ungestört vom Himmel. Der Donnerstag bringt dann wieder einen spürbaren Umschwung. Die Temperaturen bewegen sich zwischen 19 und 26 Grad. Dazu dominieren dunkle Wolken mit teils kräftigen Regengüssen und lokalen Gewittern.
1: Die Verkehrsmeldungen rund um Vaduz. Auf dem Bahnweg Beschan ist die Straße auf einer Länge von rund 1 Kilometer komplett gesperrt. Du brauchst dadurch etwa 2 Minuten länger. Gute Fahrt!
2: Hier ist jetzt Mittag auf Radio Vaterland. Ich bin Eva Wehner-Weser und sorge für die musikalische Entspannung in der Pause. Feinste Vibes und großartige Hits, jetzt direkt mit Honey Boy von Purple Disco Machine, Benjamin Ingrosso featuring Nile Rodgers und Chancia.

So eine unvergessliche Nacht im Dezember legt die Messlatte für den Alltag ziemlich hoch. Felix Jehn probiert auf Radio Vaterland direkt mitzuhalten. Ain't Nobody.

Das war That's So True von Gracie Abrams. Und jetzt ein ernster Blick in die Berge. Die anhaltende Trockenheit zwingt erste Liechtensteiner Alpen zum vorzeitigen Albabtrieb. Wegen Wasser- und Futtermangels wurden die Milchkühe von Zücker und Wallüner am Montag ins Tal gebracht, rund 14 Tage früher. Dort endet auch die Käseproduktion. Die traditionelle Albabfahrt der Zücker fällt aus. Jungtiere bleiben vorerst oben. Auf Pradamet und Gurschk läuft alles regulär. Jetzt wieder Musik. Sugar von Robin Schulz, Featuring Francesco Yates.

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1: Einen schönen guten Tag. Die Stimme von Niki Stettler hier mit den KI-News. Die Schweizerinnen und Schweizer gehören weiterhin zu den sportlichsten Nationen Europas. Laut der neuen Studie Sport Schweiz 2026 des Bundesamts für Sport sind 52% der Bevölkerung sehr aktiv. Sie trainieren mehrmals wöchentlich für mindestens 3 Stunden. Klassiker wie Wandern oder Radfahren bleiben am beliebtesten, doch Krafttraining und Yoga holen deutlich auf. Gleichzeitig bewegen sich 17% der Menschen gar nicht. Die Auswertung zeigt zudem einen klaren sozialen Graben. Je höher Einkommen und Bildung sind, desto öfter wird geschwitzt. Der Drohnenmarkt steuert im Jahr 2026 auf einen neuen Verkaufsrekord zu. Beim Online-Händler Digitec Galaxus liegt der Absatz aktuell 20% über dem Vorjahreszeitraum des bisherigen Rekordjahres 2025. Nachdem das Kaufinteresse nach dem Corona-Hoch zwischenzeitlich spürbar gesunken war, hat sich die Nachfrage nun kräftig erholt. Die fliegenden Kameras sind für viele im Sommer zum ständigen Begleiter für spektakuläre Aufnahmen geworden. Besonders gefragt sind dabei praktische Kombipakete samt Ersatzpropellern und zusätzlichen Akkus. Soweit das Aktuellste.

Dieser Ohrwurm von Portugal the Man bleibt garantiert noch ein Weilchen im Kopf. Auf Radio Vaterland geht der Blick jetzt aber schnurstracks auf die Überholspur. Hier ist Tate McRae mit Just Keep Watching.

Manchmal tut ein leiser Abgang wie bei Alan Walker ganz gut. 37 nach 12 wird es auf Radio Vaterland mit Gorgon City und Mneck aber sofort wieder dynamischer. Ready for your love.

war Dancing in the Moonlight von Toploader. Und jetzt wird's bei uns etwas ernster. Prinzessin Gisela von Liechtenstein zieht in den Wirtschaftsrat des Vatikans ein. Papst Leo XIV. Hat die Cousine zweiten Grades von Fürst Hans Adam II. Berufen. 5 Jahre lang überwacht sie dort mit 8 Kardinälen und Bischöfen die Finanzen. Erfahrung bringt sie als Geschäftsführerin und ehemalige Vizedirektorin einer Londoner Investmentbank mit. Jetzt geht's weiter mit Three Little Birds von Bob Marley and the Wailers.

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4: 13 Uhr. KI News, die Stimme von Niki Stettler am Mikrofon. Hallo. Am diesjährigen Staatsakt hat Erbprinz Alois eine historische Reform verkündet. Das Hausgesetz der liechtensteinischen Fürstenfamilie wird grundlegend erneuert. Weibliche Nachkommen erhalten künftig exakt dieselben Mitwirkungsrechte wie ihre männlichen Verwandten. Damit wird auch die Thronfolge für alle kommenden Generationen angepasst. Das bedeutet konkret, in Zukunft kann auch eine Frau das Fürstentum regieren. Dieser Schritt beendet die bisherige rein männliche Erbfolge und bringt eine entscheidende Modernisierung für die Spitze des Landes. Erfolgreiche Bilanz für die Suchtprävention, Liechtenstein nach dem Staatsfeiertag 2026. Die alkoholfreie Cocktailbar in der Vaduzer Jugendzone war ein absoluter Publikumsmagnet. Ein 10-köpfiges Team schenkte an der sogenannten Fahrbar insgesamt 400 Drinks aus. Besonders ein sommerliches Mango-Eisgetränk sorgte bis tief in die Nacht für Erfrischung. Die Initiatoren zeigen sich entsprechend hochzufrieden. Die große Nachfrage beweise eindrücklich, dass eine ausgelassene Partystimmung am Landesfest auch ganz ohne Promille bestens funktioniert. In der Gemeinde Triesen wächst der politische Druck nach einem mutmaßlichen Kassenbetrug. Ein Ex-Mitarbeiter soll rund 670.000 Franken veruntreut haben. Die Aufklärung stockt allerdings. Der beauftragte Wirtschaftsprüfer hat sich bereits vor über 2 Monaten aus dem Fall zurückgezogen. Weil der Gemeinderat dazu beharrlich schweigt, fordern Vertreter der DPL nun absolute Transparenz. Die selbst auferlegte Geheimhaltung müsse sofort fallen. Die Öffentlichkeit habe ein Recht zu erfahren, wie die Gemeinde die Untersuchungen weiterführen will. Das Filmfest Liechtenstein zieht für seine 30. Ausgabe eine rundum positive Bilanz. Nach einem verhaltenen Start Anfang August zogen die Besucherzahlen kräftig an und erreichten das Niveau des Vorjahres. Vor allem in der zweiten Halbzeit waren die 4 Leinwände in Schaan bestens besucht. Als Publikumsmagnet erwies sich der Spielfilm Steckerlfisch-Fiasko mit rund 300 Gästen. Weil auch die neuen kulinarischen Filmabende und Podiumsdiskussionen ein voller Erfolg waren, wollen die Veranstalter diesen direkten Austausch künftig noch weiter ausbauen. Weiter mit dem Wetter, Kenny.
5: In Vaduz liegen die Temperaturen aktuell bei rund 20 Grad. Der heutige Bereich reicht von etwa 17 bis 25 Grad. Der Himmel zeigt sich anfangs noch ziemlich wolkenverhangen und vereinzelt sind letzte Tropfen möglich. Danach lockert das Einheitsgrau aber zögerlich auf, sodass sich die Sonne nach und nach erfolgreich durchsetzt. Insgesamt bleibt damit ein zunehmend freundlicher und ruhiger Wettereindruck. Der Ausblick auf Mittwoch bringt uns dann Hochsommer pur. Bei angenehmen 18 bis heißen 30 Grad lacht die Sonne ungestört von früh bis spät. Am Donnerstag wird es rasch wieder wechselhaft. Die Werte pendeln sich zwischen 19 und 26 Grad ein, während wiederholt dichte Wolken mit kräftigen Regengüssen und auch einzelnen Gewittern vorüberziehen.
6: Klare Straßen, keine Staus, sicher ankommen.
7: Hier läuft's mit Jack auf Radio Vaterland. Ich bin Eva Wehner-Weser und sorge für die entspannte musikalische Auszeit mit richtig guter Laune. Feinste Hits laden zum Genießen und Abschalten ein. Den perfekten Rhythmus dafür liefern jetzt Train mit Drive-By.

Das war Accidentally in Love von den Counting Crows. Und jetzt ein sportliches Update. 9 Liechtensteiner Spitzensportler bekommen auf dem Weg zu den Olympischen Spielen 2028 in Los Angeles finanzielle Unterstützung vom Internationalen Olympischen Komitee. 6 Frauen und 3 Männer profitieren von den Stipendien, etwa für Reisen und Trainingslager. Die Qualifikation müssen sie aber trotzdem schaffen. Und jetzt geht's weiter mit ABC 123 von den Jackson 5.

Wer bei Purple Disco Machine noch kräftig mitgewippt hat, darf die Beine jetzt ganz gemütlich hochlegen. Radio Vaterland spannt dafür direkt die Hängematte auf. Hier sind UB40

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1: Hallo, Sie hören die KI News, ich bin die Stimme von Niki Stettler. Zahlreiche US-Konzerne verzeichnen im zweiten Quartal überraschend hohe Gewinne. Der Grund dafür sind Milliardenrückzahlungen von unrechtmäßigen Zöllen, die US-Präsident Donald Trump verhängt hatte. Insgesamt überweist die zuständige US-Behörde bis Ende Juli rund 129 Milliarden Dollar an Firmen wie Apple, Ford und Amazon. Von diesem Geldsegen profitieren die Konsumenten allerdings kaum. Obwohl amerikanische Haushalte durch die Zölle im Schnitt 1.000 Dollar mehr ausgeben mussten, behalten die meisten Unternehmen die Erstattungen für sich und steigern so ihre Gewinne. Die Schweizerinnen und Schweizer gehören weiterhin zu den sportlichsten Nationen Europas. Laut der neuen Studie Sport Schweiz 2026 des Bundesamts für Sport sind 52% der Bevölkerung sehr aktiv. Sie trainieren mehrmals wöchentlich für mindestens 3 Stunden. Klassiker wie Wandern oder Radfahren bleiben am beliebtesten, doch Krafttraining und Yoga holen deutlich auf. Gleichzeitig bewegen sich 17% der Menschen gar nicht. Die Auswertung zeigt zudem einen klaren sozialen Graben. Je höher Einkommen und Bildung sind, desto öfter wird geschwitzt. Das waren die aktuellen Meldungen.

Sabrina Carpenter hat mit Tears gerade echte Emotionen gezeigt. Auf Radio Vaterland schließt Harry Styles jetzt nahtlos an. Hier kommt Aperture. 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

Hartmann hat das Eis gerade ziemlich erfolgreich gebrochen. Auf Radio Vaterland übernimmt jetzt direkt eine herrlich unkomplizierte Truppe. Hier sind Sly and the Family.

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4: 14 Uhr. Die neuesten Entwicklungen kompakt zusammengefasst, KI News mit der Stimme von Niki Stettler. Am diesjährigen Staatsakt hat Erbprinz Alois eine historische Reform verkündet. Das Hausgesetz der liechtensteinischen Fürstenfamilie wird grundlegend erneuert. Weibliche Nachkommen erhalten künftig exakt dieselben Mitwirkungsrechte wie ihre männlichen Verwandten. Damit wird auch die Thronfolge für alle kommenden Generationen angepasst. Das bedeutet konkret, in Zukunft kann auch eine Frau das Fürstentum regieren. Dieser Schritt beendet die bisherige rein männliche Erbfolge und bringt eine entscheidende Modernisierung für die Spitze des Landes. Erfolgreiche Bilanz für die Suchtprävention. Liechtenstein nach dem Staatsfeiertag 2026. Die alkoholfreie Cocktailbar in der Vaduzer Jugendzone war ein absoluter Publikumsmagnet. Ein 10-köpfiges Team schenkte an der sogenannten Fahrbar insgesamt 400 Drinks aus. Besonders ein sommerliches Mango-Eisgetränk sorgte bis tief in die Nacht für Erfrischung. Die Initiatoren zeigen sich entsprechend hochzufrieden. Die große Nachfrage beweise eindrücklich, dass eine ausgelassene Partystimmung am Landesfest auch ganz ohne Promille bestens funktioniert. In der Gemeinde Triesen wächst der politische Druck nach einem mutmaßlichen Kassenbetrug. Ein Ex-Mitarbeiter soll rund 670.000 Franken veruntreut haben. Die Aufklärung stockt allerdings. Der beauftragte Wirtschaftsprüfer hat sich bereits vor über 2 Monaten aus dem Fall zurückgezogen. Weil der Gemeinderat dazu beharrlich schweigt, fordern Vertreter der DPL nun absolute Transparenz. Die selbst auferlegte Geheimhaltung müsse sofort fallen. Die Öffentlichkeit habe ein Recht zu erfahren, wie die Gemeinde die Untersuchungen weiterführen will. Das Filmfest Liechtenstein zieht für seine 30. Ausgabe eine rundum positive Bilanz. Nach einem verhaltenen Start Anfang August zogen die Besucherzahlen kräftig an und erreichten das Niveau des Vorjahres. Vor allem in der zweiten Halbzeit waren die 4 Leinwände in Schaan bestens besucht. Als Publikumsmagnet erwies sich der Spielfilm Steckerlfisch-Fiasko mit rund 300 Gästen. Weil auch die neuen kulinarischen Filmabende und Podiumsdiskussionen ein voller Erfolg waren, wollen die Veranstalter diesen direkten Austausch künftig noch weiter ausbauen.
5: In Vaduz liegen die Temperaturen aktuell bei rund 20 Grad. Der heutige Bereich reicht von etwa 17 bis 25 Grad. Der Himmel zeigt sich anfangs noch ziemlich wolkenverhangen und vereinzelt sind letzte Tropfen möglich. Danach lockert das Einheitsgrau aber zögerlich auf, sodass sich die Sonne nach und nach erfolgreich durchsetzt. Insgesamt bleibt damit ein zunehmend freundlicher und ruhiger Wettereindruck. Der Ausblick auf Mittwoch bringt uns dann Hochsommer pur. Bei angenehmen 18 bis heißen 30 Grad lacht die Sonne ungestört von früh bis spät. Am Donnerstag wird es rasch wieder wechselhaft. Die Werte pendeln sich zwischen 19 und 26 Grad ein, während wiederholt dichte Wolken mit kräftigen Regengüssen und auch einzelnen Gewittern vorüberziehen.
6: 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Genieße die freie Fahrt.
7: Ich bin Elke Tschütscher und hier ist der Marktplatz auf Radio Vaterland. Der bunte Vaterland-Mix bringt mit bester musikalischer Abwechslung sofort richtig gute Energie in die Sendung. Los geht es direkt mit Following the Sun von Super High und Neka.

selbst ab und zu ein kleines Versprechen geben, wie gerade Hiem, schadet definitiv nicht. Auf Radio Vaterland geht es nahtlos und wunderbar selbstbewusst weiter. Hier ist Ava Max mit So Am I.

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1: Wissen direkt ins Ohr, KI-News mit der Stimme von Niki Stettler. In Genf sorgen versiegelte Böden für extreme Temperaturunterschiede zwischen den Quartieren. Eine Auswertung des Westschweizer Radios und Fernsehens zeigt ein Gefälle von bis zu 4,6 Grad. Besonders viel Hitze staut sich nachts in stark bebauten Gebieten mit viel Asphalt und Beton. Das wirksamste Mittel gegen diese Hitzeinseln sind schattenspendende Bäume. Daran mangelt es jedoch massiv. Über 60% der Genfer Bevölkerung leben in Stadtteilen, die kaum bepflanzt sind. Die Gebäudehöhe spielt bei der Erwärmung übrigens keine Rolle. Zahlreiche US-Konzerne verzeichnen im zweiten Quartal überraschend hohe Gewinne. Der Grund dafür sind Milliardenrückzahlungen von unrechtmäßigen Zöllen, die US-Präsident Donald Trump verhängt hatte. Insgesamt überweist die zuständige US-Behörde bis Ende Juli rund 129 Milliarden Dollar an Firmen wie Apple, Ford und Amazon. Von diesem Geldsegen profitieren die Konsumenten allerdings kaum. Obwohl amerikanische Haushalte durch die Zölle im Schnitt 1.000 Dollar mehr ausgeben mussten, behalten die meisten Unternehmen die Erstattungen für sich.

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Nach Hubert von Geusern und den Alpinkatzen wird auf Radio Vaterland jetzt das gedankliche Fotoalbum aufgeschlagen. Gute Erinnerungen haben schließlich immer Platz. Hier sind Maroon 5 mit Memory.

Maroon 5 und die lieben Erinnerungen. Wer etwas schätzt, lässt es aber am besten gar nicht erst los. Radio Vaterland spielt dazu direkt Gloria Estefan. Don't Wanna Lose You.

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3: Schon 15 Uhr. Die KI-News mit mir, der Stimme von Niki Stettler, hallo. Am diesjährigen Staatsakt hat Erbprinz Alois eine historische Reform verkündet. Das Hausgesetz der liechtensteinischen Fürstenfamilie wird grundlegend erneuert. Weibliche Nachkommen erhalten künftig exakt dieselben Mitwirkungsrechte wie ihre männlichen Verwandten. Damit wird auch die Thronfolge für alle kommenden Generationen angepasst. Das bedeutet konkret, in Zukunft kann auch eine Frau das Fürstentum regieren. Dieser Schritt beendet die bisherige rein männliche Erbfolge und bringt eine entscheidende Modernisierung für die Spitze des Landes. Erfolgreiche Bilanz für die Suchtprävention. Liechtenstein nach dem Staatsfeiertag 2026. Die alkoholfreie Cocktailbar in der Vaduzer Jugendzone war ein absoluter Publikumsmagnet. Ein 10-köpfiges Team schenkte an der sogenannten Fahrbar insgesamt 400 Drinks aus. Besonders ein sommerliches Mango-Eisgetränk sorgte bis tief in die Nacht für Erfrischung. Die Initiatoren zeigen sich entsprechend hochzufrieden. Die große Nachfrage beweise eindrücklich, dass eine ausgelassene Partystimmung am Landesfest auch ganz ohne Promille bestens funktioniert. In der Gemeinde Triesen wächst der politische Druck nach einem mutmaßlichen Kassenbetrug. Ein Ex-Mitarbeiter soll rund 670.000 Franken veruntreut haben. Die Aufklärung stockt allerdings. Der beauftragte Wirtschaftsprüfer hat sich bereits vor über 2 Monaten aus dem Fall zurückgezogen. Weil der Gemeinderat dazu beharrlich schweigt, fordern Vertreter der DPL nun absolute Transparenz. Die selbst auferlegte Geheimhaltung müsse sofort fallen. Die Öffentlichkeit habe ein Recht zu erfahren, wie die Gemeinde die Untersuchungen weiterführen will. Das Filmfest Liechtenstein zieht für seine 30. Ausgabe eine rundum positive Bilanz. Nach einem verhaltenen Start Anfang August zogen die Besucherzahlen kräftig an und erreichten das Niveau des Vorjahres. Vor allem in der zweiten Halbzeit waren die 4 Leinwände in Schaan bestens besucht. Als Publikumsmagnet erwies sich der Spielfilm Steckerlfisch-Fiasko mit rund 300 Gästen. Weil auch die neuen kulinarischen Filmabende und Podiumsdiskussionen ein voller Erfolg waren, wollen die Veranstalter diesen direkten Austausch künftig noch weiter ausbauen. Soweit die Nachrichten. Kenny, wie geht's dem Wetter?
4: In Vaduz liegen die Temperaturen aktuell bei rund 20 Grad. Der heutige Bereich reicht von etwa 17 bis 25 Grad. Aus anfänglich dichten Wolken fallen stellenweise noch letzte Tropfen. Danach bessert sich das Bild zögerlich und die Sonne setzt sich mehr und mehr durch. Das sorgt für einen freundlichen und insgesamt ruhigen Wettereindruck. Der Mittwoch bringt dann hochsommerliches Wetter. Bei Werten zwischen 18 und 30 Grad scheint die Sonne von früh bis spät. Der Donnerstag zeigt sich wieder deutlich wechselhafter. Die Temperaturen bewegen sich zwischen 19 und 26 Grad und es ziehen teils kräftige Schauer sowie vereinzelte Gewitter auf.
5: Die Verkehrsmeldungen rund um Vaduz. Auf der Straße in Cresta bei Schaan ist die Strecke wegen einer Baustelle auf gut 1 Kilometer gesperrt. Du brauchst dadurch etwa 2 Minuten länger. Gute Fahrt!

Das war Lose Control von Teddy Swims. 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Bei uns ist es gerade 15.07 Uhr. Und jetzt geht's weiter mit Wild Horses von Gino Vannelli.

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1: Einen schönen guten Tag. Die Stimme von Niki Stettler hier mit den KI-News. In Genf sorgen versiegelte Böden für extreme Temperaturunterschiede zwischen den Quartieren. Eine Auswertung des Westschweizer Radios und Fernsehens zeigt ein Gefälle von bis zu 4,6 Grad. Besonders viel Hitze staut sich nachts in stark bebauten Gebieten mit viel Asphalt und Beton. Das wirksamste Mittel gegen diese Hitzeinseln sind schattenspendende Bäume. Daran mangelt es jedoch massiv. Über 60% der Genfer Bevölkerung leben in Stadtteilen, die kaum bepflanzt sind. Die Gebäudehöhe spielt bei der Erwärmung übrigens keine Rolle. Zahlreiche US-Konzerne verzeichnen im zweiten Quartal überraschend hohe Gewinne. Der Grund dafür sind Milliardenrückzahlungen von unrechtmäßigen Zöllen, die US-Präsident Donald Trump verhängt hatte. Insgesamt überweist die zuständige US-Behörde bis Ende Juli rund 129 Milliarden Dollar an Firmen wie Apple, Ford und Amazon. Von diesem Geldsegen profitieren die Konsumenten allerdings kaum. Obwohl amerikanische Haushalte durch die Zölle im Schnitt 1.000 Dollar mehr ausgeben mussten, behalten die meisten Unternehmen die Erstattungen für sich und steigern so ihre Gewinne. Das waren die aktuellen Meldungen.

Patent Ochsner haben mit Ausklar gerade wunderbar für klare Verhältnisse gesorgt. Manchmal wird man das seltsame Gefühl trotzdem nicht los, heimlich beobachtet zu werden. Hier ist Rockwell mit Somebody's Watching Me.

Ein bisschen Paranoia bei Rockwell verfliegt ganz schnell wieder, wenn direkt im Anschluss einfach genug gute Laune versprüht wird. Radio Vaterland sorgt jetzt für strahlende Gesichter. Hier sind Matt

dem kleinen musikalischen Rausch bei Ofenbach bleiben um 15.49 Uhr auf Radio Vaterland die ganz großen Worte einfach mal stecken. Hier sind No Doubt mit Don't Speak.

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4: 16 Uhr. Bleiben Sie informiert. Hier sind die KI News.

0: Stimme von Niki Stettler. Hallo. Am diesjährigen Staatsakt hat Erbprinz Alois eine historische Reform verkündet. Das Hausgesetz der liechtensteinischen Fürstenfamilie wird grundlegend erneuert. Weibliche Nachkommen erhalten künftig exakt dieselben Mitwirkungsrechte wie ihre männlichen Verwandten. Damit wird auch die Thronfolge für alle kommenden Generationen angepasst. Das bedeutet konkret, in Zukunft kann auch eine Frau das Fürstentum regieren. Dieser Schritt beendet die bisherige rein männliche Erbfolge und bringt eine entscheidende Modernisierung für die Spitze des Landes. Erfolgreiche Bilanz für die Suchtprävention. Liechtenstein nach dem Staatsfeiertag 2026. Die alkoholfreie Cocktailbar in der Vaduzer Jugendzone war ein absoluter Publikumsmagnet. Ein 10-köpfiges Team schenkte an der sogenannten Fahrbar insgesamt 400 Drinks aus. Besonders ein sommerliches Mango-Eisgetränk sorgte bis tief in die Nacht für Erfrischung. Die Initiatoren zeigen sich entsprechend hochzufrieden. Die große Nachfrage beweise eindrücklich, dass eine ausgelassene Partystimmung am Landesfest auch ganz ohne Promille bestens funktioniert. In der Gemeinde Triesen wächst der politische Druck nach einem mutmaßlichen Kassenbetrug. Ein Ex-Mitarbeiter soll rund 670.000 Franken veruntreut haben. Die Aufklärung stockt allerdings. Der beauftragte Wirtschaftsprüfer hat sich bereits vor über 2 Monaten aus dem Fall zurückgezogen. Weil der Gemeinderat dazu beharrlich schweigt, fordern Vertreter der DPL nun absolute Transparenz. Die selbst auferlegte Geheimhaltung müsse sofort fallen. Die Öffentlichkeit habe ein Recht zu erfahren, wie die Gemeinde die Untersuchungen weiterführen will. Das Filmfest Liechtenstein zieht für seine 30. Ausgabe eine rundum positive Bilanz. Nach einem verhaltenen Start Anfang August zogen die Besucherzahlen kräftig an und erreichten das Niveau des Vorjahres. Vor allem in der zweiten Halbzeit waren die 4 Leinwände in Schaan bestens besucht. Als Publikumsmagnet erwies sich der Spielfilm Steckerlfisch-Fiasko mit rund 300 Gästen. Weil auch die neuen kulinarischen Filmabende und Podiumsdiskussionen ein voller Erfolg waren, wollen die Veranstalter diesen direkten Austausch künftig noch weiter ausbauen. Soweit die Nachrichten. Kenny, wie geht's dem Wetter?
1: In Vaduz klingt der Tag bei angenehmen 24 Grad aus. Die verbliebenen Wolken locken zusehends auf und machen Platz für eine ruhige, weitgehend sternenklare Nacht. Bis zum frühen Morgen sinken die Temperaturen auf milde 20 Grad. Der Mittwoch bringt noch einmal feinstes Hochsommerwetter ins Ländle. Von früh bis spät lacht die Sonne ungestört vom Himmel bei Werten zwischen 18 und heißen 30 Grad. Am Donnerstag zeigt sich der Himmel dann deutlich launischer. Dichte Wolken bringen teils kräftige Regengüsse und lokale Gewitter mit sich, während die Temperaturen auf 19 bis 26 Grad zurückgehen.
2: Derzeit liegen keine Meldungen vor. Gute Reise!
3: Ich bin Karin Theiler bei Radio Vaterland. Die Sendung Feierabend bringt jetzt pure Energie. Der Kopf darf abschalten, bester Feel-Good-Sound übernimmt. Dazu gibt es ein absolut angesagtes Thema. Alkoholfrei ist voll im Trend. Der perfekte Start gelingt mit Post Malone und Wow.

Die gerade bei Steve Lacy halten sich bekanntlich hartnäckig. Um 16.10 Uhr wird auf Radio Vaterland stattdessen lieber musikalisch aufgedreht. Hier sind Kiss mit Rock and Roll All Night. Gewohnheiten, wie gerade bei Steve Lacy, halten sich bekanntlich hartnäckig. Um 16.10 Uhr wird auf Radio Vaterland stattdessen lieber musikalisch aufgedreht. Hier sind Kiss mit Rock and Roll All

die Getränkekarte mit ihrem Wildberry Lillet gerade ziemlich kreativ interpretiert. Auf Radio Vaterland bleibt die Mischung natürlich erstklassig. Hier ist Beyoncé mit Partition.

Vampire Weekend haben gerade für die nötige Harmonie gesorgt. Ein bisschen Chaos schadet auf Radio Vaterland aber ganz sicher auch nicht. Van B und Goddard mit Messy in Heaven.

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1: Die neuesten Entwicklungen kompakt zusammengefasst, KI-News mit der Stimme von Niki Stettler. In Genf sorgen versiegelte Böden für extreme Temperaturunterschiede zwischen den Quartieren. Eine Auswertung des Westschweizer Radios und Fernsehens zeigt ein Gefälle von bis zu 4,6 Grad. Besonders viel Hitze staut sich nachts in stark bebauten Gebieten mit viel Asphalt und Beton. Das wirksamste Mittel gegen diese Hitzeinseln sind schattenspendende Bäume. Daran mangelt es jedoch massiv. Über 60% der Genfer Bevölkerung leben in Stadtteilen, die kaum bepflanzt sind. Die Gebäudehöhe spielt bei der Erwärmung übrigens keine Rolle. Bewegung im Nahostkonflikt. US-Unterhändler Jared Kushner und Israels Ministerpräsident Benjamin Netanyahu haben sich auf die Bildung von zwei Arbeitsgruppen verständigt. Im Zentrum der Gespräche steht ein neuer Fahrplan für den Gazastreifen. Die geplanten Gremien sollen sich gezielt mit der Entwaffnung der Hamas und dem Wiederaufbau des Palästinensergebietes befassen. Nach intensiven Verhandlungen erhofft sich Kushner rasche diplomatische Fortschritte, um die angespannte Lage in der Region nachhaltig zu beruhigen. Soweit die Nachrichten.

Britney Spears hat ihre Zirkuszelte gerade abgebrochen. Auf Radio Vaterland bleibt es aber weiterhin herrlich turbulent. Es geht schnurstracks nach München zur Spider-Murphy-Band und dem Skandal im Sperrbezirk.

Das war Skandal im Sperrbezirk von der Spider-Murphy-Band. Und jetzt ein ernster Blick ins Land. Die anhaltende Trockenheit zwingt die ersten Liechtensteiner Alpen zum vorzeitigen Albabtrieb. Wegen akutem Wasser- und Futtermangel kamen die Milchkühe von Sücker und Wallüner am Montag ins Tal, rund 14 Tage früher als geplant. Damit endet auch die Käseproduktion. Die traditionelle Albabfahrt der Sücker fällt aus. Jungtiere bleiben vorerst oben. Auf Pradamé und Gusch läuft alles weiter. Jetzt Get Lucky von Daft Punk featuring Pharrell Williams. 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

Daft Punk und Pharrell Williams hatten das Glück gerade definitiv gepachtet. Auf Radio Vaterland wird um 16.41 Uhr einfach sofort nachgelegt. Hier ist Timbaland mit

war Disco Yes von Tom Misch. Und wir wechseln von groovigen Beats zu einer Nachricht aus dem Vatikan. Prinzessin Gisela von Liechtenstein zieht in den Wirtschaftsrat ein. Papst Leo XIV. Berief die Cousine zweiten Grades von Fürst Hans Adam II. 5 Jahre lang überwacht sie mit 8 Kardinälen und Bischöfen die vatikanischen Finanzen. Erfahrung bringt sie als Geschäftsführerin und ehemalige Vizedirektorin einer Londoner Investmentbank mit. Jetzt Undercover Martin von Two Door Cinema Club.

Das war Undercover Martin von Two Door Cinema Club. Und jetzt ein sportlicher Blick nach Liechtenstein. 9 Spitzensportler bekommen auf ihrem Weg zu den Olympischen Spielen 2028 in Los Angeles finanzielle Unterstützung vom Internationalen Olympischen Komitee. 6 Frauen und 3 Männer profitieren von Stipendien, etwa für Reisen und Trainingslager. Ein Olympiaticket ist das aber nicht. Qualifizieren müssen sie sich weiterhin selbst. Und jetzt Humble von Kendrick Lamar.

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4: Schon 17 Uhr. Wissen direkt ins Ohr, KI News mit der Stimme von Niki Stettler. Am diesjährigen Staatsakt hat Erbprinz Alois eine historische Reform verkündet. Das Hausgesetz der liechtensteinischen Fürstenfamilie wird grundlegend erneuert. Weibliche Nachkommen erhalten künftig exakt dieselben Mitwirkungsrechte wie ihre männlichen Verwandten. Damit wird auch die Thronfolge für alle kommenden Generationen angepasst. Das bedeutet konkret, in Zukunft kann auch eine Frau das Fürstentum regieren. Dieser Schritt beendet die bisherige rein männliche Erbfolge und bringt eine entscheidende Modernisierung für die

0: Spitze des Landes. Erfolgreiche Bilanz für die Suchtprävention: Liechtenstein nach dem Staatsfeiertag 2026. Die alkoholfreie Cocktailbar in der Vaduzer Jugendzone war ein absoluter Publikumsmagnet. Ein 10-köpfiges Team schenkte an der sogenannten Fahrbar insgesamt 400 Drinks aus. Besonders ein sommerliches Mango-Eisgetränk sorgte bis tief in die Nacht für Erfrischung. Die Initiatoren zeigen sich entsprechend hochzufrieden. Die große Nachfrage beweise eindrücklich, dass eine ausgelassene Partystimmung am Landesfest auch ganz ohne Promille bestens funktioniert. In der Gemeinde Triesen wächst der politische Druck nach einem mutmaßlichen Kassenbetrug. Ein Ex-Mitarbeiter soll rund 670.000 Franken veruntreut haben. Die Aufklärung stockt allerdings. Der beauftragte Wirtschaftsprüfer hat sich bereits vor über 2 Monaten aus dem Fall zurückgezogen. Weil der Gemeinderat dazu beharrlich schweigt, fordern Vertreter der DPL nun absolute Transparenz. Die selbst auferlegte Geheimhaltung müsse sofort fallen. Die Öffentlichkeit habe ein Recht zu erfahren, wie die Gemeinde die Untersuchungen weiterführen will. Das Filmfest Liechtenstein zieht für seine 30. Ausgabe eine rundum positive Bilanz. Nach einem verhaltenen Start Anfang August zogen die Besucherzahlen kräftig an und erreichten das Niveau des Vorjahres. Vor allem in der zweiten Halbzeit waren die 4 Leinwände in Schaan bestens besucht. Als Publikumsmagnet erwies sich der Spielfilm Steckerlfisch-Fiasko mit rund 300 Gästen. Weil auch die neuen kulinarischen Filmabende und Podiumsdiskussionen ein voller Erfolg waren, wollen die Veranstalter diesen direkten Austausch künftig noch weiter ausbauen. Soweit die Nachrichten. Kenny, was macht das Wetter?
1: In Vaduz klingt der heutige Tag bei angenehmen 24 Grad aus. Die restlichen Wolken lockern im Laufe des Abends immer weiter auf und machen Platz für eine ruhige, oft sternenklare Nacht. Bis zum frühen Morgen sinken die Werte auf laue 20 Grad. Der Mittwoch bringt am besten Hochsommerwetter ins Ländle. Von früh bis spät strahlt die Sonne und die Temperaturen klettern von 18 auf heiße 30 Grad. Am Donnerstag wird es wieder wechselhafter und mit 19 bis 26 Grad etwas kühler. Es ziehen dichtere Wolken durch, die teils kräftige Regengüsse und vereinzelt auch Gewitter im Gepäck haben.
2: Lass uns einen Blick auf den Verkehr in und um Vaduz werfen.
3: Auf der Straße. Im Winkel bei Nendeln ist die Strecke auf rund 1,5 Kilometern komplett gesperrt. Du brauchst dadurch etwa 2 Minuten länger. Auch auf dem Bahnweg bei Schaan ist die Straße auf rund 1,25 Kilometer komplett gesperrt. Hier bist du etwa 2 Minuten länger unterwegs. Gute Fahrt euch allen!

gutes Gefühl lässt sich zum Glück einfach mitnehmen. Nach MGMT geht es um 17.07 Uhr auf Radio Vaterland direkt in die nächste Runde. Hier ist Rihanna mit Disturbia.

Lady Gaga hat sich gerade von Alejandro verabschiedet. 16 Minuten nach 5 geht es auf Radio Vaterland ganz nahtlos weiter. Hier sorgen Travis Scott und Kendrick Lamar für Goosebumps. 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
1: KI News am Puls der Zeit mit der Stimme von Niki Stettler. Hallo. In Genf sorgen versiegelte Böden für extreme Temperaturunterschiede zwischen den Quartieren. Eine Auswertung des Westschweizer Radios und Fernsehens zeigt ein Gefälle von bis zu 4,6 Grad. Besonders viel Hitze staut sich nachts in stark bebauten Gebieten mit viel Asphalt und Beton. Das wirksamste Mittel gegen diese Hitzeinseln sind schattenspendende Bäume. Daran mangelt es jedoch massiv. Über 60% der Genfer Bevölkerung leben in Stadtteilen, die kaum bepflanzt sind. Die Gebäudehöhe spielt bei der Erwärmung übrigens keine Rolle. US-Präsident Donald Trump sorgt im Konflikt um den Persischen Golf für frischen Zündstoff. Er veröffentlichte eine Karte der strategisch wichtigen Straße von Hormus und betitelte die Meerenge als neues Territorium der Vereinigten Staaten. Die Führung in Teheran reagierte umgehend auf diese Provokation. Sie wies den Anspruch scharf zurück und bezeichnete das Vorgehen als wahnhafte Illusion. Die Straße von Hormus ist eine der weltweit wichtigsten Routen für den Öltransport. Der Iran verknüpft ihre Öffnung nun mit neuen Bedingungen. Das waren die aktuellen Meldungen.

Pussycat-Dolls waren gerade ganz schön fordernd. Auf Radio Vaterland wird es jetzt zum Glück deutlich unkomplizierter. The Black Keys übernehmen mit Lonely

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4: Schon 18 Uhr. Die Stimme von Niki Stettler für die KI-News, legen wir los. Hallo. Am diesjährigen Staatsakt hat Erbprinz Alois eine historische Reform verkündet. Das Hausgesetz der liechtensteinischen Fürstenfamilie wird grundlegend erneuert. Weibliche Nachkommen erhalten künftig exakt dieselben Mitwirkungsrechte wie ihre männlichen Verwandten. Damit wird auch die Thronfolge für alle kommenden Generationen angepasst. Das bedeutet konkret, in Zukunft kann auch eine Frau das Fürstentum regieren. Dieser Schritt beendet die bisherige rein männliche Erbfolge und bringt eine entscheidende Modernisierung für die Spitze des Landes. Erfolgreiche Bilanz für die Suchtprävention. Liechtenstein nach dem Staatsfeiertag 2026. Die alkoholfreie Cocktailbar in der Vaduzer Jugendzone war ein absoluter Publikumsmagnet. Ein 10-köpfiges Team schenkte an der sogenannten Fahrbar insgesamt 400 Drinks aus. Besonders ein sommerliches Mango-Eisgetränk sorgte bis tief in die Nacht für Erfrischung. Die Initiatoren zeigen sich entsprechend hochzufrieden. Die große Nachfrage beweise eindrücklich, dass eine ausgelassene Partystimmung am Landesfest auch ganz ohne Promille bestens funktioniert. In der Gemeinde Triesen wächst der

0: Politische Druck nach einem mutmaßlichen Kassenbetrug. Ein Ex-Mitarbeiter soll rund 670.000 Franken veruntreut haben. Die Aufklärung stockt allerdings. Der beauftragte Wirtschaftsprüfer hat sich bereits vor über 2 Monaten aus dem Fall zurückgezogen. Weil der Gemeinderat dazu beharrlich schweigt, fordern Vertreter der DPL nun absolute Transparenz. Die selbst auferlegte Geheimhaltung müsse sofort fallen. Die Öffentlichkeit habe ein Recht zu erfahren, wie die Gemeinde die Untersuchungen weiterführen will. Das Filmfest Liechtenstein zieht für seine 30. Ausgabe eine rundum positive Bilanz. Nach einem verhaltenen Start Anfang August zogen die Besucherzahlen kräftig an und erreichten das Niveau des Vorjahres. Vor allem in der zweiten Halbzeit waren die 4 Leinwände in Schaan bestens besucht. Als Publikumsmagnet erwies sich der Spielfilm Steckerlfisch-Fiasko mit rund 300 Gästen. Weil auch die neuen kulinarischen Filmabende und Podiumsdiskussionen ein voller Erfolg waren, wollen die Veranstalter diesen direkten Austausch künftig noch weiter ausbauen.
1: In Vaduz klingt der heutige Tag bei angenehmen 24 Grad aus. Die restlichen Wolken lockern im Laufe des Abends immer weiter auf und machen Platz für eine ruhige, oft sternenklare Nacht. Bis zum frühen Morgen sinken die Werte auf laue 20 Grad. Der Mittwoch bringt am besten Hochsommerwetter ins Ländle. Von früh bis spät strahlt die Sonne und die Temperaturen klettern von 18 auf heiße 30 Grad. Am Donnerstag wird es wieder wechselhafter und mit 19 bis 26 Grad etwas kühler. Es ziehen dichtere Wolken durch, die teils kräftige Regengüsse und vereinzelt auch Gewitter im Gepäck haben.
2: Lass uns einen Blick auf den Verkehr in und um Vaduz werfen.
3: Auf der Bergstraße zwischen Sevel und Vaduz hast du auf rund 1,5 Kilometern wegen einer provisorischen Ampelanlage bei Rotenboden etwa 10 Minuten mehr Fahrzeit. Der Kartenerweg nahe Vaduz ist auf knapp 2 Kilometern komplett gesperrt. Dadurch bist du etwa 5 Minuten länger unterwegs. Auch der Heuweg nahe Vaduz ist auf rund 1,5 Kilometern komplett gesperrt. Hier brauchst du etwa 5 Minuten länger. Gute Fahrt euch allen!
4: Hier ist's Nacht auf Radio Vaterland, ich bin Eva Wehner-Weser. 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

Dionne Warwick war gerade noch ziemlich aufwendig mit Zug und Schiff unterwegs. Auf Radio Vaterland wird das Fortbewegungsmittel jetzt kurzerhand gewechselt. Hier ist Avril Lavigne mit ihrem Skript.

das Training gerade erfolgreich beendet. Zeit, die Turnschuhe in die Ecke zu stellen und auf Radio Vaterland einfach aus vollem Hals mitzusingen. Hier sind Journey mit Don't Stop.

Black von Belle Epoque. Und jetzt eine ernste Nachricht aus Liechtenstein. Die Trockenheit zwingt die Alpen Sücker und Wallüner zum vorzeitigen Alpabtrieb. Wegen Wasser- und Futtermangels kamen die Milchkühe am Montag ins Tal, rund 14 Tage früher als geplant. Damit endet auch die Käseproduktion. Die traditionelle Alpabfahrt der Sücker fällt aus. Jungtiere dürfen vorerst oben bleiben. Auf Bradamee und Gusch läuft alles regulär. Jetzt Te Pau mit China in Your Hand.

Das war Lay Low von Tiësto. Und jetzt wird's kurz etwas gewichtiger. Prinzessin Gisela von Liechtenstein zieht in den Wirtschaftsrat des Vatikans ein. Papst Leo XIV. Berief die Cousine zweiten Grades von Fürst Hans Adam II. 5 Jahre lang überwacht sie dort gemeinsam mit 8 Kardinälen und Bischöfen die Finanzen. Erfahrung bringt sie als Geschäftsführerin des fürstlichen Vermögensverwalters und frühere Vizedirektorin einer Londoner Investmentbank mit. Danach Promises von Calvin Harris und Sam Smith.

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4: Es ist 19 Uhr. Die Stimme von Niki Stettler für die KI-News. Legen wir los. Hallo. Erfolgreiche Bilanz für die Suchtprävention. Liechtenstein nach dem Staatsfeiertag 2026. Die alkoholfreie Cocktailbar in der Vaduzer Jugendzone war ein absoluter Publikumsmagnet. Ein 10-köpfiges Team schenkte an der sogenannten Fahrbar insgesamt 400 Drinks aus. Besonders ein sommerliches Mango-Eisgetränk sorgte bis tief in die Nacht für Erfrischung. Die Initiatoren zeigen sich entsprechend hochzufrieden. Die große Nachfrage beweise eindrücklich, dass eine ausgelassene Partystimmung am Landesfest auch ganz ohne Promille bestens funktioniert. Das Filmfest Liechtenstein zieht für seine 30. Ausgabe eine rundum positive Bilanz. Nach einem verhaltenen Start Anfang August zogen die Besucherzahlen kräftig an und erreichten das Niveau des Vorjahres. Vor allem in der zweiten Halbzeit waren die 4 Leinwände in Schaan bestens besucht. Als Publikumsmagnet erwies sich der Spielfilm Steckerlfisch-Fiasko mit rund 300 Gästen. Weil auch die neuen kulinarischen Filmabende und Podiumsdiskussionen ein voller Erfolg waren, wollen die Veranstalter diesen direkten Austausch künftig noch weiter ausbauen. Hohe Ehre für das liechtensteinische Fürstenhaus. Prinzessin Gisela von Liechtenstein zieht in den Wirtschaftsrat des Vatikans ein. Papst Leo XIV. Hat die Cousine zweiten Grades von Fürst Hans Adam II. In das wichtige Gremium berufen. In den kommenden 5 Jahren wird sie dort zusammen mit 8 Kardinälen und Bischöfen die vatikanischen Finanzen überwachen. Ihre Expertise ist unbestritten. Prinzessin Gisela amtiert als Geschäftsführerin des fürstlichen Vermögensverwalters und

0: und ist Ex-Vizedirektorin einer Londoner Investmentbank. Am diesjährigen Staatsakt hat Erbprinz Alois eine historische Reform verkündet. Das Hausgesetz der liechtensteinischen Fürstenfamilie wird grundlegend erneuert. Weibliche Nachkommen erhalten künftig exakt dieselben Mitwirkungsrechte wie ihre männlichen Verwandten. Damit wird auch die Thronfolge für alle kommenden Generationen angepasst. Das bedeutet konkret, in Zukunft kann auch eine Frau das Fürstentum regieren. Dieser Schritt beendet die bisherige rein männliche Erbfolge und bringt eine entscheidende Modernisierung für die Spitze des Landes. Weiter mit dem Wetter, Kenny.
1: Am heutigen Abend liegen die Temperaturen in Vaduz bei angenehmen 24 Grad. Die restlichen Wolken des Tages lockern immer weiter auf, sodass uns eine friedliche, meist sternenklare und mit 20 Grad sehr laue Sommernacht erwartet. Der Mittwoch zeigt sich dann von seiner allerbesten Seite. Die Sonne scheint von früh bis spät, wobei das Thermometer nach milden 18 Grad am Morgen auf hochsommerliche 30 Grad am Nachmittag klettert. Am Donnerstag schlägt das Wetter um. Dichte Wolken bringen teils kräftigen Regen und mögliche Gewitter ins Ländle. Dabei wird es mit 19 bis 26 Grad spürbar frischer.
2: Ich würde sagen, es kann so bleiben. Keine Verkehrsnachrichten. Gute Fahrt.

Das waren The Doors mit Roadhouse Blues. Jetzt wird's ernst. In der Triesner Gemeindekasse soll ein Ex-Mitarbeiter rund 670.000 Franken veruntreut haben. Doch die Aufklärung stockt. Der beauftragte Wirtschaftsprüfer hat sich vor über 2 Monaten zurückgezogen und der Gemeinderat schweigt bislang. Das sorgt für massiven politischen Druck. Die DPL fordert Transparenz. Die selbst auferlegte Geheimhaltung müsse fallen. Die Bevölkerung habe ein Recht zu erfahren, wie die Gemeinde den Kassenbetrug untersuchen will. Und jetzt Tate McRae mit You Broke Me First.

Jemina lassen den dunklen Regen einfach weiterziehen. Ob das so passt, klärt sich auf Radio Vaterland jetzt ganz von selbst. Hier ist Eliza mit Is It Right?

0: Montero, ziemlich extravagant. Jetzt wird auf Radio Vaterland einfach mal der Schalter umgelegt für eine ganz klassische Liebeserklärung. Outlandish übernehmen mit Aisha.
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war Aisha von Outlandish und jetzt geht's sportlich weiter. 9 Liechtensteiner Spitzensportler bekommen auf ihrem Weg zu den Olympischen Spielen 2028 in Los Angeles finanzielle Unterstützung vom Internationalen Olympischen Komitee. 6 Frauen und 3 Männer profitieren von den Stipendien, etwa für Reisen und Trainingslager. Eine Olympia-Qualifikation ist das aber nicht. Die müssen sich alle 9 weiterhin regulär sichern. Und jetzt kommt Alles Vega Dia von Mayday.

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1: Kurz reingehört, die Stimme von Niki Stettler mit den neuesten KI-News. Hallo, die Terrororganisation Islamischer Staat finanziert sich zunehmend über angebliche humanitäre Spenden, wie Ermittlungen des amerikanischen FBI und der Schweizer Bundesanwaltschaft zeigen, fließen Gelder aus Online-Sammlungen oft direkt in ein globales Terrornetzwerk. Viele Spender glauben, sie unterstützen bedürftige oder kranke Kinder, doch die Summen landen bei Extremisten. Dieses Phänomen nimmt laut den Behörden weltweit stark zu. Auch aus der Schweiz gab es bereits Überweisungen an das Netzwerk. Internationale Ermittler prüfen die Finanzströme nun mit Hochdruck. Im Missbrauchsfall von Untersiegenthal dürfen die zwei mutmaßlichen Opfer des Ex-Aargauer SVP-Grossrats in der Schweiz bleiben. Das Aargauer Verwaltungsgericht hat eine Beschwerde der Mutter und ihrer Tochter gutgeheißen. Zuvor wollte das Migrationsamt die beiden Polinnen ausweisen. Laut den Richtern lag jedoch kein Scheinarbeitsverhältnis vor, da die Frau tatsächlich als Haushälterin für den Ex-Grossrat tätig war. Die beiden Frauen behalten somit ihre Aufenthaltsbewilligung. Das Urteil ist noch nicht rechtskräftig. Das waren die aktuellen Meldungen.

Billie Eilish ist gerade mit ihren Birds of a Feather davongeflogen. Hier auf Radio Vaterland steht jetzt ein ziemlich charmanter musikalischer Kontrast auf dem Programm. Die Blue Diamonds servieren Sukiyaki.

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4: Es ist wieder 20 Uhr. Sie hören die Stimme von Niki Stettler mit den aktuellen KI-News. Hallo. Erfolgreiche Bilanz für die Suchtprävention. Liechtenstein nach dem Staatsfeiertag 2026. Die alkoholfreie Cocktailbar in der Vaduzer Jugendzone war ein absoluter Publikumsmagnet. Ein 10-köpfiges Team schenkte an der sogenannten Farbar insgesamt 400 Drinks aus. Besonders ein sommerliches Mango-Eisgetränk sorgte bis tief in die Nacht für Erfrischung. Die Initiatoren zeigen sich entsprechend hochzufrieden. Die große Nachfrage beweise eindrücklich, dass eine ausgelassene Partystimmung am Landesfest auch ganz ohne Promille bestens funktioniert. Das Filmfest Liechtenstein zieht für seine 30. Ausgabe eine rundum positive Bilanz. Nach einem verhaltenen Start Anfang August zogen die Besucherzahlen kräftig an und erreichten das Niveau des Vorjahres. Vor allem in der zweiten Halbzeit waren die 4 Leinwände in Scharn bestens besucht. Als Publikumsmagnet erwies sich der Spielfilm Steckerlfisch-Fiasko mit rund 300 Gästen. Weil auch die neuen kulinarischen Filmabende und Podiumsdiskussionen ein voller Erfolg waren, wollen die Veranstalter diesen direkten Austausch künftig noch weiter ausbauen. Hohe Ehre für das liechtensteinische Fürstenhaus. Prinzessin Gisela von Liechtenstein zieht in den Wirtschaftsrat des Vatikans ein. Papst Leo XIV. Hat die Cousine zweiten Grades von Fürst Hans Adam II. In das wichtige Gremium berufen. In den kommenden 5 Jahren wird sie dort zusammen mit 8 Kardinälen und Bischöfen die vatikanischen Finanzen überwachen. Ihre Expertise ist unbestritten. Prinzessin Gisela amtiert als Geschäftsführerin des fürstlichen Vermögensverwalters und ist Ex-Vizedirektorin einer Londoner Investmentbank. Am diesjährigen Staatsakt hat Erbprinz Alois eine historische Reform verkündet. Das Hausgesetz der liechtensteinischen Fürstenfamilie wird grundlegend erneuert. Weibliche Nachkommen erhalten künftig exakt dieselben Mitwirkungsrechte wie ihre männlichen Verwandten. Damit wird auch die Thronfolge für alle kommenden Generationen angepasst. Das bedeutet konkret, in Zukunft kann auch eine Frau das Fürstentum regieren. Dieser Schritt beendet die bisherige rein männliche Erbfolge und bringt eine entscheidende Modernisierung für die Spitze des Landes. Soweit die Nachrichten. Kenny, wie geht's dem Wetter?
5: In Vaduz liegen die Temperaturen aktuell bei angenehmen 24 Grad. Die Wolken vom Tag lockern sich jetzt am Abend immer weiter auf und machen Platz

0: für eine ruhige und weitgehend klare Nacht. Dabei sinken die Werte auf milde 20 Grad. Der Mittwoch bringt uns dann pures Hochsommerwetter. Die Sonne scheint von früh bis spät und die Temperaturen klettern von 18 am Morgen auf heiße 30 Grad am Nachmittag. Am Donnerstag wird es wieder deutlich unbeständiger. Dichte Wolken bringen teils kräftige Schauer und Gewitter mit sich, bei Werten zwischen 19 und 26 Grad.
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Die Leitung wurde bei Kurt Ackermann lange genug gehalten. Jetzt fliegt auf Radio Vaterland einfach mal die Tür auf für eine ordentliche Portion Energie. Creedence Clearwater Revival übernehmen mit Fortune.

Cliff Richard hatte mit manchen Leuten eben offensichtlich so seine liebe Mühe. Da braucht es definitiv einen guten Anker. Auf Radio Vaterland übernehmen jetzt Revolverheld mit Halt dich an mir.

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2: Präzise informiert, die Stimme von Niki Stettler präsentiert die KI News. Hallo, im Missbrauchsfall von Untersiegenthal dürfen die zwei mutmaßlichen Opfer des Ex-Aargauer SVP-Grossrats in der Schweiz bleiben. Das Aargauer Verwaltungsgericht hat eine Beschwerde der Mutter und ihrer Tochter gutgeheißen. Zuvor wollte das Migrationsamt die beiden Polinnen ausweisen. Laut den Richtern lag jedoch kein Scheinarbeitsverhältnis vor, da die Frau tatsächlich als Haushälterin für den Ex-Grossrat tätig war. Die beiden Frauen behalten somit ihre Aufenthaltsbewilligung. Das Urteil ist noch nicht rechtskräftig. Die Terrororganisation Islamischer Staat finanziert sich zunehmend über angebliche humanitäre Spenden. Wie Ermittlungen des amerikanischen FBI und der Schweizer Bundesanwaltschaft zeigen, fließen Gelder aus Online-Sammlungen oft direkt in ein globales Terrornetzwerk. Viele Spender glauben, sie unterstützen bedürftige oder kranke Kinder, doch die Summen landen bei Extremisten. Dieses Phänomen nimmt laut den Behörden weltweit stark zu. Auch aus der Schweiz gab es bereits Überweisungen an das Netzwerk. Internationale Ermittler prüfen die Finanzströme nun mit Hochdruck. Das war das Neueste aus der Nachrichtenredaktion.

0: Eyvalser hat gerade 300 Jahre Liechtenstein gefeiert. Da darf die nächste musikalische Abzweigung ruhig etwas steiler ausfallen. Crazy Town drehen auf mit Lollipop Porn.
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Lollipop-Porn von Crazy Town klebt immer noch verlässlich im Ohr. Auf Radio Vaterland schieben wir den nächsten Titel direkt hinterher. Music Instructor und Get Freaky.

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4: Es ist 21 Uhr. Die neuesten KI-Nachrichten mit der Stimme von Niki Stettler. Hallo. Das Filmfest Liechtenstein zieht für seine 30. Ausgabe eine rundum positive Bilanz. Nach einem verhaltenen Start Anfang August zogen die Besucherzahlen kräftig an und erreichten das Niveau des Vorjahres. Vor allem in der zweiten Halbzeit waren die 4 Leinwände in Schaan bestens besucht. Als Publikumsmagnet erwies sich der Spielfilm Steckerlfisch-Fiasko mit rund 300 Gästen. Weil auch die neuen kulinarischen Filmabende und Podiumsdiskussionen ein voller Erfolg waren, wollen die Veranstalter diesen direkten Austausch künftig noch weiter ausbauen. Hohe Ehre für das liechtensteinische Fürstenhaus. Prinzessin Gisela von Liechtenstein zieht in den Wirtschaftsrat des Vatikans ein. Papst Leo XIV. Hat die Cousine zweiten Grades von Fürst Hans Adam II. In das wichtige Gremium berufen. In den kommenden 5 Jahren wird sie dort zusammen mit 8 Kardinälen und Bischöfen die vatikanischen Finanzen überwachen. Ihre Expertise ist unbestritten. Prinzessin Gisela amtiert als Geschäftsführerin des fürstlichen Vermögensverwalters und ist Ex-Vizedirektorin einer Londoner Investmentbank. Erfolgreiche Bilanz für die Suchtprävention. Liechtenstein nach dem Staatsfeiertag 2026. Die alkoholfreie Cocktailbar in der Vaduzer Jugendzone war ein absoluter Publikumsmagnet. Ein 10-köpfiges Team schenkte an der sogenannten Fahrbar insgesamt 400 Drinks aus. Besonders ein sommerliches Mango-Eisgetränk sorgte bis tief in die Nacht für Erfrischung. Die Initiatoren zeigen sich entsprechend hochzufrieden. Die große Nachfrage beweise eindrücklich, dass eine ausgelassene Partystimmung am Landesfest auch ganz ohne Promille bestens funktioniert. Das Internationale Olympische Komitee greift 9 Liechtensteiner Spitzensportlern finanziell unter die Arme. Auf dem Weg zu den Sommerspielen 2028 in Los Angeles erhalten 6 Frauen und 3 Männer ein spezielles Stipendium. Mit den monatlichen Geldern finanzieren die Aktiven aus Sportarten wie Tennis, Reiten und Mountainbike teure Reisen oder Trainingslager. Ein Freifahrtschein für die USA ist das allerdings nicht. Trotz des finanziellen Rückenwinds müssen sich alle 9 Geförderten weiterhin regulär für die Spiele qualifizieren. Weiter mit dem Wetter, Kenny.
5: In Vaduz klingt der heutige Tag bei milden 24 Grad aus. Die restlichen Wolken verziehen sich nun allmählich, sodass eine weitgehend klare und ruhige Nacht bevorsteht. Bis zum Morgen kühlt es dabei auf angenehme 20 Grad ab. Der Mittwoch liefert im Anschluss Sommerwetter vom Feinsten. Viel Sonnenschein begleitet uns durch den gesamten Tag und die Temperaturen klettern von 18 auf hochsommerliche 30 Grad. Am Donnerstag zeigt sich der Himmel dann deutlich wolkiger. Es ziehen immer wieder kräftige Regengüsse und lokale Gewitter durch, bei spürbar kühleren Werten zwischen 19 und 25 Grad.

Das war die Raw Band mit Clouds Across the Moon. Um 21.17 Uhr flackern hier auf Radio Vaterland jetzt ganz andere Lichter auf. Die Atzen und Nena übernehmen mit Strobopop.

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1: Hallo, die KI-News begleiten Sie durch den Tag mit der Stimme von Niki Stettler. Im Kongo-Kinshasa grassiert ein verheerender Ebola-Ausbruch mit bisher 2378 Todesopfern. Seit Mai sind nach Angaben der Weltgesundheitsorganisation 5021 Menschen an dem hochansteckenden Virus erkrankt. Die tatsächliche Zahl der Infizierten dürfte jedoch massiv höher liegen, da unzählige Fälle außerhalb von Spitälern nicht erfasst werden. Die Lage bleibt äußerst brisant. Für den aktuell wütenden Erregerstamm gibt es bislang weder eine Impfung noch eine wirksame Therapie. Die Behörden befürchten nun eine beispiellose Ausbreitung der Krankheit. Im Missbrauchsfall von Untersiegenthal dürfen die zwei mutmaßlichen Opfer des Ex-Aargauer SVP-Großrats in der Schweiz bleiben. Das Aargauer Verwaltungsgericht hat eine Beschwerde der Mutter und ihrer Tochter gut geheißen. Zuvor wollte das Migrationsamt die beiden Polinnen ausweisen. Laut den Richtern lag jedoch kein Scheinarbeitsverhältnis vor, da die Frau tatsächlich als Haushälterin für den Ex-Großrat tätig war. Die beiden Frauen behalten somit ihre Aufenthaltsbewilligung. Das Urteil ist noch nicht rechtskräftig, damit seid ihr erstmal wieder auf dem neuesten Stand.

Die Hollywood Hills von Sunrise Avenue verblassen langsam im Rückspiegel. Auf Radio Vaterland bringt Kamrat jetzt ohnehin genau die richtigen Leute zusammen. Hier ist Friends.

Michael Jackson reichte gerade noch die Hand. 21.46 Uhr auf Radio Vaterland und es geht nahtlos mit einer ordentlichen Portion heimischem Dialekt weiter. Megawatt bringen, wie ja du bist.

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4: Es ist wieder 22 Uhr. Schön, dass Sie dabei sind. Hier sind die KI-News mit der Stimme von Niki Stettler. Das Filmfest Liechtenstein zieht für seine 30. Ausgabe eine rundum positive Bilanz. Nach einem verhaltenen Start Anfang August zogen die Besucherzahlen kräftig an und erreichten das Niveau des Vorjahres. Vor allem in der zweiten Halbzeit waren die 4 Leinwände in Schaan bestens besucht. Als Publikumsmagnet erwies sich der Spielfilm Steckerlfisch-Fiasko mit rund 300 Gästen. Weil auch die neuen kulinarischen Filmabende und Podiumsdiskussionen ein voller Erfolg waren, wollen die Veranstalter diesen direkten Austausch künftig noch weiter ausbauen. Hohe Ehre für das liechtensteinische Fürstenhaus. Prinzessin Gisela von Liechtenstein zieht in den Wirtschaftsrat des Vatikans ein. Papst Leo XIV. Hat die Cousine zweiten Grades von Fürst Hans Adam II. In das wichtige Gremium berufen. In den kommenden 5 Jahren wird sie dort zusammen mit 8 Kardinälen und Bischöfen die vatikanischen Finanzen überwachen. Ihre Expertise ist unbestritten. Prinzessin Gisela amtiert als Geschäftsführerin des fürstlichen Vermögensverwalters und ist Ex-Vizedirektorin einer Londoner Investmentbank. Erfolgreiche Bilanz für die Suchtprävention. Liechtenstein nach dem Staatsfeiertag 2026. Die alkoholfreie Cocktailbar in der Vaduzer Jugendzone war ein absoluter Publikumsmagnet. Ein 10-köpfiges Team schenkte an der sogenannten Fahrbar insgesamt 400 Drinks aus. Besonders ein sommerliches Mango-Eisgetränk sorgte bis tief in die Nacht für Erfrischung. Die Initiatoren zeigen sich entsprechend hochzufrieden. Die große Nachfrage beweise eindrücklich, dass eine ausgelassene Partystimmung am Landesfest auch ganz ohne Promille bestens funktioniert. Das Internationale Olympische Komitee greift 9 Liechtensteiner Spitzensportlern finanziell unter die Arme. Auf dem Weg zu den Sommerspielen 2028 in Los Angeles erhalten 6 Frauen und 3 Männer ein spezielles Stipendium. Mit den monatlichen Geldern finanzieren die Aktiven aus Sportarten wie Tennis, Reiten und Mountainbike teure Reisen oder Trainingslager. Ein Freifahrtschein für die USA ist das allerdings nicht. Trotz des finanziellen Rückenwinds müssen sich alle 9 Geförderten weiterhin regulär für die Spiele qualifizieren. Jetzt das Wetter. Kenny?
5: In Vaduz liegen die Temperaturen aktuell bei rund 20 Grad. Der heutige Bereich reicht von etwa 18 bis 25 Grad. Zunächst verdecken noch viele dichte Wolken den Himmel über Liechtenstein und es kann örtlich leicht regnen. Im weiteren Verlauf drängt die Sonne die grauen Felder aber immer erfolgreicher beiseite. Damit erwartet uns ein zunehmend freundlicher Wettereindruck. Der Mittwoch bringt im Anschluss blitzblaues Hochsommerwetter. Von früh bis spät scheint die Sonne ungestört. Die Werte bewegen sich dabei zwischen 18 und heißen 30 Grad. Am Donnerstag schlägt das Wetter dann um. Bei 19 bis 25 Grad dominieren dunkle Wolken, aus denen immer wieder kräftige Regengüsse und mitunter auch Gewitter niedergehen.
6: Ich würde sagen, es kann so bleiben. Keine Verkehrsnachrichten. Gute Fahrt.
7: Ich bin Karin Theiler bei Radio Vaterland. Bei Durch die Nacht gibt es ruhige Klänge zum Abschalten.
8: Sanfte Melodien übernehmen die Regie und sorgen für eine wunderbar entspannte Atmosphäre. Den perfekten musikalischen Auftakt macht ein zeitloser Klassiker. Hier ist Billy Joel mit Piano Man.

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1: Schön, dass Sie dabei sind. Hier sind die KI-News mit der Stimme von Niki Stettler. Im Kongo-Kinshasa grassiert ein verheerender Ebola-Ausbruch mit bisher 2.378 Todesopfern. Seit Mai sind nach Angaben der Weltgesundheitsorganisation 5.021 Menschen an dem hochansteckenden Virus erkrankt. Die tatsächliche Zahl der Infizierten dürfte jedoch massiv höher liegen, da unzählige Fälle außerhalb von Spitälern nicht erfasst werden. Die Lage bleibt äußerst brisant. Für den aktuell wütenden Erregerstamm gibt es bislang weder eine Impfung noch eine wirksame Therapie. Die Behörden befürchten nun eine beispiellose Ausbreitung der Krankheit. Im Missbrauchsfall von Untersiegenthal dürfen die zwei mutmaßlichen Opfer des Ex-Aargauer SVP-Grossrats in der Schweiz bleiben. Das Aargauer Verwaltungsgericht hat eine Beschwerde der Mutter und ihrer Tochter gut geheißen. Zuvor wollte das Migrationsamt die beiden Polinnen ausweisen. Laut den Richtern lag jedoch kein Scheinarbeitsverhältnis vor, da die Frau tatsächlich als Haushälterin für den Ex-Grossrat tätig war. Die beiden Frauen behalten somit ihre Aufenthaltsbewilligung. Das Urteil ist noch nicht rechtskräftig. Das waren die Nachrichten.

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4: Es ist 23 Uhr. Einen schönen guten Tag. Die Stimme von Niki Stettler hier mit den KI-News. Hohe Ehre für das liechtensteinische Fürstenhaus. Prinzessin Gisela von Liechtenstein zieht in den Wirtschaftsrat des Vatikans ein. Papst Leo XIV. Hat die Cousine zweiten Grades von Fürst Hans Adam II. In das wichtige Gremium berufen. In den kommenden 5 Jahren wird sie dort zusammen mit 8 Kardinälen und Bischöfen die vatikanischen Finanzen überwachen. Ihre Expertise ist unbestritten. Prinzessin Gisela amtiert als Geschäftsführerin des fürstlichen Vermögensverwalters und ist Ex-Vizedirektorin einer Londoner Investmentbank. Das Filmfest Liechtenstein zieht für seine 30. Ausgabe eine rundum positive Bilanz. Nach einem verhaltenen Start Anfang August zogen die Besucherzahlen kräftig an und erreichten das Niveau des Vorjahres. Vor allem in der zweiten Halbzeit waren die 4 Leinwände in Schaan bestens besucht. Als Publikumsmagnet erwies sich der Spielfilm Steckerlfisch-Fiasko mit rund 300 Gästen. Weil auch die neuen kulinarischen Filmabende und Podiumsdiskussionen ein voller Erfolg waren, wollen die Veranstalter diesen direkten Austausch künftig noch weiter ausbauen. Erfolgreiche Bilanz für die Suchtprävention Liechtenstein nach dem Staatsfeiertag 2026. Die alkoholfreie Cocktailbar in der Vaduzer Jugendzone war ein absoluter Publikumsmagnet. Ein 10-köpfiges Team schenkte an der sogenannten Fahrbar insgesamt 400 Drinks aus. Besonders ein sommerliches Mango-Eisgetränk sorgte bis tief in die Nacht für Erfrischung. Die Initiatoren zeigen sich entsprechend hochzufrieden. Die große Nachfrage beweise eindrücklich, dass eine ausgelassene Partystimmung am Landesfest auch ganz ohne Promille bestens funktioniert. Das Internationale Olympische Komitee greift 9 Liechtensteiner Spitzensportlern finanziell unter die Arme. Auf dem Weg zu den Sommerspielen 2028 in Los Angeles erhalten 6 Frauen und 3 Männer ein spezielles Stipendium. Mit den monatlichen Geldern finanzieren die Aktiven aus Sportarten wie Tennis, Reiten und Mountainbike teure Reisen oder Trainingslager. Ein Freifahrtschein für die USA ist das allerdings nicht. Trotz des finanziellen Rückenwinds müssen sich alle 9 Geförderten weiterhin regulär für die Spiele qualifizieren. Das waren die Nachrichten, jetzt das Wetter mit Kenny.
5: In Vaduz liegen die Temperaturen aktuell bei rund 21 Grad. Der heutige Bereich reicht von etwa 18 bis 25 Grad. Am Himmel halten sich anfangs noch dichte Wolkenfelder und lokal ist ein letzter kurzer Schauer möglich. Die Sonne setzt sich jedoch immer stärker in Szene, was insgesamt für einen sehr freundlichen und entspannten Wettereindruck sorgt. Der Mittwoch liefert anschließend herrliches Hochsommerwetter. Bei Werten zwischen 18 und 30 Grad scheint durchgehend die Sonne. Am Donnerstag wird es dann wieder deutlich wechselhafter. Die Tagesspanne reicht von 19 bis 25 Grad. Dazu ziehen dunklere Wolken, teils kräftiger Regen und auch vereinzelte Gewitter auf.
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4: Es ist 0 Uhr. Bleiben Sie informiert, hier sind die KI-News und die Stimme von Niki Stettler. Hallo. Das Filmfest Liechtenstein zieht für seine 30. Ausgabe eine rundum positive Bilanz. Nach einem verhaltenen Start Anfang August zogen die Besucherzahlen kräftig an und erreichten das Niveau des Vorjahres. Vor allem in der zweiten Halbzeit waren die 4 Leinwände in Schaan bestens besucht. Als Publikumsmagnet erwies sich der Spielfilm Steckerlfisch-Fiasko mit rund 300 Gästen. Weil auch die neuen kulinarischen Filmabende und Podiumsdiskussionen ein voller Erfolg waren, wollen die Veranstalter diesen direkten Austausch künftig noch weiter ausbauen? Hohe Ehre für das liechtensteinische Fürstenhaus. Prinzessin Gisela von Liechtenstein zieht in den Wirtschaftsrat des Vatikans ein. Papst Leo XIV. Hat die Cousine zweiten Grades von Fürst Hans Adam II. In das wichtige Gremium berufen. In den kommenden 5 Jahren wird sie dort zusammen mit 8 Kardinälen und Bischöfen die vatikanischen Finanzen überwachen. Ihre Expertise ist unbestritten. Prinzessin Gisela amtiert als Geschäftsführerin des fürstlichen Vermögensverwalters und ist Ex-Vizedirektorin einer Londoner Investmentbank. Erfolgreiche Bilanz für die Suchtprävention. Liechtenstein nach dem Staatsfeiertag 2026. Die alkoholfreie Cocktailbar in der Vaduzer Jugendzone war ein absoluter Publikumsmagnet. Ein 10-köpfiges Team schenkte an der sogenannten Fahrbar insgesamt 400 Drinks aus. Besonders ein sommerliches Mango-Eisgetränk sorgte bis tief in die Nacht für Erfrischung. Die Initiatoren zeigen sich entsprechend hochzufrieden. Die große Nachfrage beweise eindrücklich, dass eine ausgelassene Partystimmung am Landesfest auch ganz ohne Promille bestens funktioniert. Das Internationale Olympische Komitee greift 9 Liechtensteiner Spitzensportlern finanziell unter die Arme. Auf dem Weg zu den Sommerspielen 2028 in Los Angeles erhalten 6 Frauen und 3 Männer ein spezielles Stipendium. Mit den monatlichen Geldern finanzieren die Aktiven aus Sportarten wie Tennis, Reiten und Mountainbike teure Reisen oder Trainingslager. Ein Freifahrtschein für die USA ist das allerdings nicht. Trotz des finanziellen Rückenwinds müssen sich alle 9 Geförderten weiterhin regulär für die Spiele qualifizieren.
5: Am Sonntag überwiegend wolkig bis trüb, stellenweise leichter Regen oder Nieselregen, vor allem von Nordwesten bis Südosten, Lichtblicke am ehesten im Osten, nachmittags auch im Westen, Höchstwerte 4 bis 14 Grad, Wind meist schwach aus Westen, zeitweise mäßig mit frischen Böen im Westen, in der Nacht gebietsweise Regen, lokal Nebel, Tiefstwerte 3 bis 8 Grad, im Schwarzwald und Allgäu um 1 Grad. Montag neblig trüb mit Nieselregen, 5 bis 13 Grad. Dienstag öfter Regen, 6 bis 15 Grad.
6: Ich würde sagen, es kann so bleiben. Keine Verkehrsnachrichten. Gute Fahrt.

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4: Schon 1 Uhr. Einen schönen guten Tag. Die Stimme von Niki Stettler hier mit den KI-News. Hohe Ehre für das liechtensteinische Fürstenhaus. Prinzessin Gisela von Liechtenstein zieht in den Wirtschaftsrat des Vatikans ein. Papst Leo XIV. Hat die Cousine zweiten Grades von Fürst Hans Adam II. In das wichtige Gremium berufen. In den kommenden 5 Jahren wird sie dort zusammen mit 8 Kardinälen und Bischöfen die vatikanischen Finanzen überwachen. Ihre Expertise ist unbestritten. Prinzessin Gisela amtiert als Geschäftsführerin des fürstlichen Vermögensverwalters und ist Ex-Vizedirektorin einer Londoner Investmentbank. Das Filmfest Liechtenstein zieht für seine 30. Ausgabe eine rundum positive

0: Bilanz. Nach einem verhaltenen Start Anfang August zogen die Besucherzahlen kräftig an und erreichten das Niveau des Vorjahres. Vor allem in der zweiten Halbzeit waren die vier Leinwände in Schaan bestens besucht. Als Publikumsmagnet erwies sich der Spielfilm Steckerlfisch-Fiasko mit rund 300 Gästen. Weil auch die neuen kulinarischen Filmabende und Podiumsdiskussionen ein voller Erfolg waren, wollen die Veranstalter diesen direkten Austausch künftig noch weiter ausbauen? Erfolgreiche Bilanz für die Suchtprävention, Liechtenstein nach dem Staatsfeiertag 2026. Die alkoholfreie Cocktailbar in der Vaduzer Jugendzone war ein absoluter Publikumsmagnet. Ein 10-köpfiges Team schenkte an der sogenannten Fahrbar insgesamt 400 Drinks aus. Besonders ein sommerliches Mango-Eisgetränk sorgte bis tief in die Nacht für Erfrischung. Die Initiatoren zeigen sich entsprechend hochzufrieden. Die große Nachfrage beweise eindrücklich, dass eine ausgelassene Partystimmung am Landesfest auch ganz ohne Promille bestens funktioniert. Das Internationale Olympische Komitee greift 9 Liechtensteiner Spitzensportlern finanziell unter die Arme. Auf dem Weg zu den Sommerspielen 2028 in Los Angeles erhalten 6 Frauen und 3 Männer ein spezielles Stipendium. Mit den monatlichen Geldern finanzieren die Aktiven aus Sportarten wie Tennis, Reiten und Mountainbike teure Reisen oder Trainingslager. Ein Freifahrtschein für die USA ist das allerdings nicht. Trotz des finanziellen Rückenwinds müssen sich alle 9 Geförderten weiterhin regulär für die Spiele qualifizieren.
1: Am Sonntag überwiegend wolkig bis trüb, stellenweise leichter Regen oder Nieselregen, vor allem von Nordwesten bis Südosten, Lichtblicke am ehesten im Osten, nachmittags auch im Westen, Höchstwerte 4 bis 14 Grad, Wind meist schwach aus Westen, zeitweise mäßig mit frischen Böen im Westen, in der Nacht gebietsweise Regen, lokal Nebel, Tiefstwerte 3 bis 8 Grad, im Schwarzwald und Allgäu um 1 Grad, Montag neblig trüb mit Nieselregen 5 bis 13 Grad, Dienstag öfter Regen 6 bis 15 Grad.
2: Derzeit liegen keine Meldungen vor. Gute Reise.

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4: Es ist 2 Uhr. Was heute wichtig ist, die Stimme von Niki Stettler präsentiert die KI-News. Hohe Ehre für das liechtensteinische Fürstenhaus. Prinzessin Gisela von Liechtenstein zieht in den Wirtschaftsrat des Vatikans ein. Papst Leo XIV. Hat die Cousine zweiten Grades von Fürst Hans Adam II. In das wichtige Gremium berufen. In den kommenden 5 Jahren wird sie dort zusammen mit 8 Kardinälen und Bischöfen die vatikanischen Finanzen überwachen. Ihre Expertise ist unbestritten. Prinzessin Gisela amtiert als Geschäftsführerin des fürstlichen Vermögensverwalters und ist Ex-Vizedirektorin einer Londoner Investmentbank. Das Filmfest Liechtenstein zieht für seine 30. Ausgabe eine rundum positive Bilanz. Nach einem verhaltenen Start Anfang August zogen die Besucherzahlen kräftig an und erreichten das Niveau des Vorjahres. Vor allem in der zweiten Halbzeit waren die 4 Leinwände in Schaan bestens besucht. Als Publikumsmagnet erwies sich der Spielfilm Steckerlfisch-Fiasko mit rund 300 Gästen. Weil auch die neuen kulinarischen Filmabende und Podiumsdiskussionen ein voller Erfolg waren, wollen die Veranstalter diesen direkten Austausch künftig noch weiter ausbauen? Erfolgreiche Bilanz für die Suchtprävention: Liechtenstein nach dem Staatsfeiertag 2026. Die alkoholfreie Cocktailbar in der Vaduzer Jugend